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0: und Christian Graf.

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vielen Dank für den wunderbaren Abend im Parktheater hier. Vielen Dank. Ciao. Hey.

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3: Liebe Mitbürgerinnen und Mitbürger, mein Entschluss steht fest. Ich mache weiter. Trotzdem, keine Panik.

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1: Da erreicht mich doch eben noch ein Anruf von einer Hörerin, die sich partout ein sogenanntes Stimmungslied wünscht. Na bitte, auf vielfachen Wunsch einer vereinzelten Dame lässt Don Chaos nochmal die Sau raus.

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1: Ja, Leute, und hier ist sie wieder, die Welle Wahnsinn, mit Don Chaos am Mikrofon und zwei aktuellen Meldungen. München. Bei einem Treffen mit dem CSU-Vorsitzenden Strauß erklärte der CDU-Vorsitzende Kohl, er sei durchaus bereit, eine eigene Meinung zu haben. Und er fügte wörtlich hinzu, man muss mir nur sagen, welche. Helmstedt. Nach einer Meldung der deutschen Presseagentur kam es am DDR-Kontrollpunkt Helmstedt-Marienborn zu einer heftigen Auseinandersetzung. Ein Bundesbürger weigerte sich gegenüber den DDR-Grenzorganen energisch, seine junge, berufstätige Frau gegen eine alte DDR-Rentnerin zwangsumtauschen zu lassen. Und nun wieder ein bisschen Music.
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0: am Schaufeln.
1: Ganz genau. Party Rock in Moskau, so heißt das Werk von Paolo Monti. Ein ganz aktueller Mashup und zusammengenudelt hat er LMFAO und natürlich legendär Genghis Khan. Und damit hallo und herzlich willkommen zu einer neuen Ausgabe von Raving Rock, eure Musikshow der besonderen Art. Nicht nur Rock gibt's bei uns, nicht nur englischsprachiges und nicht nur deutschsprachiges. Also seid mal gespannt. Und von Moskau geht's, würde ich fast sagen, in die Bananenrepublik. Nee, so ein was auch immer das sein soll. Bananarama zusammen mit Mr. President Coco Jumbo in A Cruel Summer. Ein Mashup von Sir Hank aus Holland. Ist Holland eine Bananenrepublik? Keine Ahnung. Auf jeden Fall viel Spaß in den nächsten 60 Minuten. Und wir haben nachher noch was ganz Besonderes. Ein Special von jemandem, der ein Jahr lang jeden Tag einen neuen Song aufnehmen will. Ob er es schafft und wie weit er da gekommen ist, erfahrt ihr bei uns.

Und das wird ein Hit, ich verspreche es euch, sonst fresse ich einen Besen oder was mir sonst in die Quere kommt. Juju featuring Kayra, Waiting Heart und das Ganze im Class Airplay Mix. Ja, und jetzt kommt jemand, den kennen wir seit den 90ern und der ist wieder da und wieder da ist DJ Quicksilver. Presenting Bass Unique, Always On My Mind im CI Stone Extended Remix. Das Ganze ein Cover des Klassikers von den Pet Shop Boys. Und so macht das Ganze DJ Quicksilver.

Yo, ein Smash-Mashup genannt. Stress, Smooth, Body, Funk. Purple Disco Machine war dabei, unverkennbar Michael Jackson und 21 Pilots zusammen mit Yes. Und was war davor? Da hat's Ping-Pong, Pong-Ping gemacht. Armin van Buuren zusammen mit dem Klassiker von Gigi D'Agostino, La Mutu Jour und Ping-Pong, ein Coca-Mashup. Und jetzt werden wir ein bisschen härter, aber nur so ein ganz kleines bisschen. Und dann steigern wir uns so langsam. Hier ist Within Temptation zusammen mit Ed Sheeran. Perfect Mercy Mirror, ein Mashup von DJ Access. Und er hört uns immer wieder hier übers Web, hört er zu. Und damit herzliche Grüße nach Süddeutschland.

Mittelalter-Metal aus Deutschland. Mono Inc., The Book of Fire, so heißt auch ihr neues Album. Und das war ein brandneuer Song, ist ganz, ganz, ganz taufrisch erschienen. Und schaut euch mal dieses Video auf YouTube an, das ist ein ganzer Film. Unglaublich toll gemacht und ein Film sagt in dem Fall mehr als 1000 Worte. Hier nochmal Mono Inc., bisschen flotter geht's zur Sache. Louder than hell.

Tom Westburn mit Turn Up the Radio und genau das haben wir gemacht mit dem Song davor, nämlich Amaranth mit 82nd All the Way Crossover Melodic Metal, würde ich das mal nennen, vom Feinsten. Und Tom Westburn, ich habe es euch ja am Anfang versprochen, wir haben jemanden in der Show, der ist ziemlich verrückt, und zwar verrückt gut, denn der will jeden Tag, ein Jahr lang, 365 Tage lang, einen neuen Song veröffentlichen. Das ist ein Musiker, Sänger und Produzent aus Dülmen in Nordrhein-Westfalen, Tom Westburn, den Namen merken wir uns, und das nennt er die 365-Tage-Challenge. Über 100 Songs hat er tatsächlich schon fertig, und ich habe mir die alle mal reingezogen, und sind einige gute dabei. Und

Und bevor ich euch sage, was wir jetzt gleich machen, wir machen nämlich eine eigene kleine Challenge, sage ich euch noch, was ihr tun könnt, um mal Teil der Show zu sein. Schreibt mir einfach an ravingrock@online.de. ravingrock@online.de ist die Mailadresse mit euren Musikwünschen, Tipps, Grüßen oder Fundstücken. Oder wenn ihr irgendwelche Fragen habt zu den Songs hier, ich melde mich dann gerne. Und die heutige Challenge für uns ist, ich spiele den Rest der Sendung nur noch Songs von Tom Westburn aus seiner 365-Tage-Challenge. Mal schauen, wie viele hier noch reinpassen. Und der nächste, das ist auf Deutsch, nämlich Tom Westburn featuring Eva Jakob. Und Wer bist du, heißt das Ganze.

Ob uns der Präsident zuhört, weiß ich nicht, aber das auf jeden Fall Mr. President im Mashup von Smash Mashup mit Coco Jumbo, zusammengenudelt mit Further Up und Static and Ben L und Pitbull mit dabei. Und damit hallo und herzlich willkommen zu einer neuen Ausgabe von Raving Rock, eurer Wundertüte der Musik. Man weiß nie, was als nächstes kommt. Wir haben wieder alles mit dabei, von Mashups über Remixen bis zu Neuvorstellungen. Ja, grandiose neue Songs gibt's, und das von allen Musikrichtungen. Ich habe mit reingepackt heute nicht nur das, was ihr gerade gehört habt, so ein bisschen 90s, sondern auch, es gibt Kinderlieder, es gibt Klaviermusik, es gibt Schlager und es gibt Gothrock. Ja, Wahnsinn, das alles heute zum Jubiläum, denn das ist eine ganz besondere Ausgabe. Unsere Sendung wird heute 100 Jahre alt. Nein, nicht ganz, aber so ähnlich. Irgend sowas. Auf jeden Fall wünsche ich euch viel Spaß in den nächsten 60 Minuten. Das hier ist, wir bleiben bei den 90s, Snap, großer Klassiker, Rhythm is a Dancer, das Ganze zusammen mit Stromae, ein Mashup von Steve Momdy. Und Stromae ist natürlich aus Belgien. Ich sage euch heute mal so ein bisschen dazu, woher die Künstler so alle kommen. Ganz spannend.

Country-Musik bei Raving Rock. Das ist was Besonderes und das ist auch eine ganz besondere Version von Lady Gagas Klassiker Pokerface von Mac Pfeiffer. Mac Pfeiffer ist eine deutsche Singer und Songwriterin aus Halle an der Saale. Und das ist eine Version, die finde ich fast noch besser als das Original. Auf jeden Fall sehr originell aufgenommen und damit läutet sich auch die deutschsprachige Runde ein. Aber ich bin euch noch schuldig, was davor gelaufen ist. Davor lief Bastille featuring Alessia Cara, Another Place im Chiaro Don Bonavar Remix, wenn ich das richtig lese. Eine schöne Nummer und davor ganz klar Zombie Nation unverkennbar. Something Like Lasercraft. Nee, Kerncraft 400. C-Ryu und Don Remix auch die gleichen haben den Remix gemacht. Und deutsche Musik haben wir jetzt in unserer Jubiläumsausgabe und da mache ich was ganz Besonderes, denn es gibt nämlich eine Band, die hat bislang nur englische Songs gemacht, eine Popband namens Itchy aus Esslingen an der Vils im Landkreis Göppingen in Stuttgart. Und das ist ein Song aus ihrem neuen Album Ja als ob, brandneu. Das sind erstmals alle Songs auf Deutsch. Und der heißt Unser Lied. Das sind echt schöne Texte. Ich habe das ganze Album angehört. Das gefällt mir am besten.

Ja, wer kennt das nicht? Irgendwann ist man ganz allein und das Licht geht an. Allein im Club von Sebastian Baumert aus Villingen-Schwenningen im Schwarzwald. Wir sind also immer noch im wilden Süden. Gewünscht hat sich jemand aus dem hohen Norden, nämlich der Jürgen aus Delmenhorst. Wenn auch immer Musikwünsche habt hier bei Raven Rock, dann meldet euch oder Fundstücke habt, Tipps habt oder Fragen zu den Songs, die ich hier gespielt habe. Sind alles Songs, die selten im Radio laufen, beziehungsweise ganz, ganz neu sind. Dann schickt mir eine Mail an ravenrock@online.de, ravenrock@online.de. So, wir sind immer noch bei der deutschsprachigen Runde. Jetzt kommt aber Musik, die kommt ganz ohne Gesang aus, nämlich Klaviermusik. Das haben wir auch. Und das Ganze von, ja, für Kinder gemacht hat das Thomas Lehmkühler. Er ist Musikproduzent und Songwriter aus dem Münsterland. Ja, wir rücken ein bisschen weiter nach oben auf unsere Deutschlandreise. Und das Lied hat er geschrieben aus Inspiration aus den ersten 6 Lebensmonaten seiner Tochter. Isabel heißt die. Und da hat er so ein bisschen beobachtet, was sie so macht und wie sie so kindlich und fröhlich und mit Neugierde durchs Leben geht, durch die ersten Lebensmonate, und hat ein paar Stücke dazu auf dem Klavier geschrieben. Sein neues Album heißt Kinderleben passenderweise. Und das Stück hier finde ich am schönsten. Das heißt Die Zwerge. Hört mal rein.

Aufgepasst, Demon in Disguise von Black Lilium, eine Progressive Melodic Metal Band aus Eutin in Schleswig-Holstein, und die machen seit 1987 Musik, und die nächsten Jungs, sie können das sogar überbieten, die machen seit 1980 Musik und sind, wir sind wieder im Süden angelangt aus Fürstenfeldbruck in Bayern, und der Song heißt Crying It Out und ist aus ihrem neuen Studioalbum Our Life for the Rock'n'Roll. Und ihr merkt schon, die Rocking Klänge sind bei Raving Rock angekommen.

Der Song heißt England, einfach bombastisch und hat auch eine bombastische Botschaft. Es geht nämlich um den Brexit. Ja, und jetzt müsst ihr das Stückchen eigentlich nochmal hören unter dem Vorwissen, denn dann ergibt so einiges ziemlich Sinn. Wir sind bei Gothic Rock angelangt. Das sind Cradle of Haze, ein absoluter Geheimtipp aus Dellingsen bei Hannover. Behaltet die mal im Auge, im Ohr und im Sinn. Ihr neues Album heißt Best of and Reworked. Das ist so neu, dass es, ich glaube, noch gar nicht erschienen ist. Auf jeden Fall sind wir sicher der erste Sender, der was draus spielt. Und der nächste Song ist auch ein besonderer, denn der passt ganz gut zum Schluss unserer heutigen Show. Ich will aber nicht versäumen, euch nochmal zu sagen, wie ihr euch hier einbringen könnt, so wie es der Jürgen vorhin gemacht hat. Schreibt mir einfach an ravenrock@online.de eine E-Mail mit euren Musikwünschen, Tipps und Grüßen. Könnt ihr natürlich auch eure Liebsten und Fundstücke. Da bin ich natürlich auch immer offen für. Was mir gefällt, läuft hier. Das hier gefällt mir auch. Das ist nämlich noch was von Cradle of Haze. Wenn ich gehe, aber natürlich nur bis zur nächsten Show. Gleiche Stelle, selbe Welle, gleiche Zeit hören wir uns wieder. Und damit erstmal tschüss und bye bye. Sagt euer Jörn.

Servus, grüßt euch und hallo, Mahlzeit. Hier sind wir wieder, der Korchis Radio von Charlie, Sabrina und den Thomas. Ihr hört uns wie immer auf der 6070 kHz über Channel 292. Am Mikrofon, wie immer, ist die Sabrina und natürlich auch unser Charlie. Ich wünsche euch viel Spaß mit unserer neuen Sendung Lieder aus den 70ern. Und es geht hier gleich an mit Daniel Scherrer von 1971 mit Butterfly.

Leider hatten wir ja in April unseren Bernd Zeise vergessen, zu seinem Geburtstag zu gratulieren. Vielmehr, wir hatten ja keine Sendung. Aber nun holen wir das mal nach. Alles Liebe, alles Gute, lieber Bernd. Und viel Gesundheit und ein langes Leben wünschen dir der Thomas, der Gino und der Charlie und natürlich die Sabrina von Korches Radio. Und weiter geht es im Programm und zwar mit dem Lied Das schöne Mädchen von Seite 1 aus dem Jahr 1970 von Howard Carpendale.

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1: Tja, heute ist bei uns einiges los und zwar haben wir ja 7-jähriges Jubiläum und daher etwas mehr Stimmung. Und zwar habe ich für euch die Schlagerrendezvous mit Rex Gildo aus dem Jahr 1975.

Unser nächster Kandidat, der kommt ja aus der Nähe von Bernseiser und er ist ja auch schon einige Jahre verstorben. Und zwar habe ich für euch den Doni Marschall mit dem Titel Schön.

Und weiter geht es bei uns mit der Renate und Werner Leismann und den Titel Ein Schlafsack und eine Gitarre.

Mit 88 Jahren steht er ja immer noch auf der Bühne und rockt sogar noch am Ballermann. Und ich habe heute ein Lied für euch da aus dem Jahr 1975 und zwar natürlich von Heino. Und das Lied Blau blüht der Enzian. Das ist eigentlich eine neue Verfassung und die ist aus dem Jahre 1900 noch was. Aber gut.

Natürlich gibt es auch im Mai unsere Geburtstagsecke von RTI Hörerclub Ortenau und die kommen von Bernd Salzer und der Sabrina Sander-Biedermann. Und Geburtstag haben im Mai Michael Lindner, Michael Heilmann, Heinz Günther Hessenbruch, Rainer Schneider, Dieter Feldes, Heinz Schulz, Arnold Heiles, Horst Jarowski, David Merkle, Manfred Theiler und der Peter Wilhelm Karsten. Alles Liebe, alles Gute und viel Gesundheit zu eurem Geburtstag wünschen euch der Bernd und die Sabrina von Kirchesradio. Und weiter machen wir im Programm und zwar mit dem Jürgen Markus und dem Titel Schmetterlinge können nicht weinen.

Ihr hört den Korches Radio auf der 6070 kHz über Channel 292. Am Mikrofon wie immer die Sabrina und neben mir unser Charlie. Kontaktieren könnt ihr uns unter qsl@korches-radio.de. Und wir machen weiter mit Ein ehrenwertes Haus von Udo Jürgens aus dem Jahre 1974.

Und wer den alten Drödel, die Antiquitäten liebt oder auch die Flohmärkte, den habe ich nun auch ein Lied mitgebracht, und zwar: Leute, kauf beim Trödler Abraham von Wolfgang aus den Jahren 1970.

Unser nächster Titel kommt von der Wengemire und trägt den Titel Das wird schon nie passiert aus dem Jahr 1976.

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1: Und auf geht es mit dem nächsten Lied. Und das hat den Titel Am Tag, als Conny Kramer starb von Julia Werting aus dem Jahre 1971. Ja, ein etwas trauriges Lied. Und in der heutigen Zeit dürfen ja eigentlich Drogen schon wieder öffentlich verkauft werden, was ja eigentlich doch eine große Schweinerei ist in Deutschland. Und naja, was soll man dazu sagen?

Unser vorletztes Lied für heute kommt natürlich aus der ehemaligen DDR und das ist eine alte Produktion, eine Amiga-Produktion von 1974 und zwar habe ich da für euch die Nina Hagen mit dem Titel Du hast den Farbfilm vergessen.

Vor 100 Jahren hat er ja bereits seine ersten Fernsehauftritte gemacht und ich habe ihn heute mitgebracht, den Peter Alexander aus den Jahren 1977 mit seinem Titel Feierabend.

Tja, Feierabend, das ist natürlich auch bei uns so. Es ist Schluss mit Karies Radio, zumindest bis eventuell in Herbst, dass wir dann noch eine machen. Aber ansonsten hören wir leider auf, denn es ist wirklich ein bisschen sehr anstrengend. Und ich sage all meinen Stammhörern vielen, vielen Dank für die jahrelange Begleitung. Ja, wir werden uns wahrscheinlich diesmal am RTI-Hörerclub-Treffen nicht sehen, da die Kilometer doch ein bisschen weit sind und ich eigentlich keine so Ausdauer mit der Fahrerei mehr habe im Moment. Eigentlich recht schade. Vielleicht klappt es ja dann nächstes Jahr. Natürlich ist das Treffen wieder am 16. Mai in der Nähe von Ortenau. Und ich hoffe doch, Bernd hat sehr viel Besuch, denn dieses Treffen hat sich ja immer gelohnt. Vielen Dank, tschüss, cheerio, auf Wiedersehen, goodbye, bis eventuell im nächsten Jahr.

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Herzlich willkommen zu einer neuen Charlie Prince Show. Das war eine Legende und das klang nicht nur nach MFSB, sondern stammte auch von einigen Musikern, die Sales Hall Orchestra gegründet haben und zuvor bei MFSB tätig waren. Das war auf jeden Fall ein Hit, nämlich Sales Hall Hustle. Und der eröffnet eine sehr überraschende Charlie-Prince-Show, zu der auch unter 6-Jährige willkommen sind. Denn so klingt die Stimme der nächsten Interpretin. Die japanische Produzentin und Sängerin Mikazuki Big Wave lebt in Yokohama, ist aber auch Mitglied des Kollektivs Pink Neon Tokyo. Ihre neue EP ist die Antwort auf die Fragen, was Future Funk oder Kawaii Music eigentlich ist. Nämlich eine Fusion aus Disco der 80er mit Funk-Einfluss, eingebettet in ein modernes Arrangement voller digitaler Spielereien. Sie selber beschreibt sich als Kawaii-Musikerin. Das japanische Wort Kawaii beschreibt etwas Niedliches wie Plüschtiere. Kawaii entstand in den 70er Jahren durch die Verschmelzung von Neuem und Niedlicherem. Elektrisierend, gehaltvoll und sexy, das ist jetzt auch dieses Stück My Yume Diary von Yume Big Wave.

Dieses Stück spiele ich gelegentlich, weil ich es so toll finde, weil es eine Titelmelodie in einer holländischen Radiostation war und weil es mich an Johnny Best erinnert, dem er ja auch diese Platte gespielt hat. Der Argentinier Juan Fernando Silvetti Adorno wurde bekannt als Bebo Silvetti und das ist er hier, einfach Silvetti genannt. Mit 6 Jahren erhielt er Klavierunterricht, als Teenie gründete er seine erste Band. So wurde er Pianist, Komponist, Dirigent, Arrangeur und Plattenproduzent. Mit 19 zog er nach Spanien und spielte dort als Pianist in angesagten Jazzclubs. In den 1970ern zog er nach Mexiko und wurde mexikanischer Staatsbürger. Er wurde erfolgreicher Produzent für eine Vielzahl lateinamerikanischer und internationaler Musiker und wirkte an der Musik erfolgreicher Filme mit. Nachdem er 10 Jahre lang in Los Angeles gearbeitet hatte, zog er nach Florida. 59-jährig starb er 2003 nahe Miami in Florida. Und hier hören wir ihn nochmal mit Spring Rain im Clubmix.

Dieser Remix nannte sich Sunny Spice und erschien auf Raisin Tape. Eine sehr umtriebige Plattenfirma, die nicht jeder kennt. Und wenn wir schon bei Klassikern sind, machen wir direkt mit Stevie Wonder weiter.

Und das war eine Melodie des Boogie Down Edits eines Stevie Wonder Hits. Und wir machen weiter mit Earth, Wind and Fire. Weil aller guten Dinge bekanntlich drei sind, ist das der dritte Klassiker, nämlich Get Away in der 12-Inch-Version.

und Pizzicato 5 begleiten uns dabei. Ein umfassender Bericht des maltesischen Statistikamtes gibt einen Einblick in das sich wandelnde Gesicht Maltas. Das soziale und wirtschaftliche Gefüge des Landes hat sich in nur wenigen Jahren drastisch verändert und ich führe mal 5 bedeutende Punkte auf. Erstens, es gibt mehr Menschen im arbeitsfähigen Alter, aber auch mehr Ältere. Die Regierung hat ausländische Arbeitskräfte angeworben, um Maltas Wirtschaft zu stärken. Auf Gozo ist die Zahl der 30- bis 39-Jährigen seit 2017 von knapp über 4.000 auf über 6.000 gestiegen. Auf Malta ist die Zahl dieser Altersgruppe inzwischen um 20.000 gestiegen, ein Anstieg um fast ein Drittel seit 2017. Auch in den Altersgruppen zwischen 20 und 29 und zwischen 40 und 49 kam es zu dramatischen Zuwächsen. Die Zahl der 70- bis 79-Jährigen ist sowohl auf Malta als auch auf Gozo um über ein Viertel gestiegen. Die Zahl der Jugendlichen und Kinder ist dagegen nahezu unverändert geblieben. Die Migrationsmuster verschleiern scheinbar die Alterung der Bevölkerung des Landes. Zweitens, auch ohne Migration nimmt die Bevölkerung fast überall zu. Fast alle Städte verzeichnen einen natürlichen Anstieg der Bevölkerung. Die drei Städte Sabar, Paola und Valletta bilden natürlich eine Ausnahme. Drittens, die Menschen haben mehr Geld in der Tasche, doch in manchen Städten ist die Armut gestiegen. Zwar ist das verfügbare Einkommen der Haushalte im Laufe der Jahre von durchschnittlich 27.500 Euro im Jahr 2017 auf fast 35.000 Euro im Jahr 2022 gestiegen, jedoch stieg auch die Ungleichheit der Einkommen. In den nördlichen Hafenstädten ist das verfügbare Einkommen nur um magere 2.700 Euro gestiegen. Die Zahl der Menschen, die unterhalb der Armutsgrenze leben, ist dort sprunghaft angestiegen. Im Jahr 2022 galt dort fast jeder Vierte als armutsgefährdet.

Viertens, nimmt man die Zahl der Baugenehmigungen als Indikator, hat der Baumboom endlich nachgelassen. Bis 2023 verringerte sich die Zahl auf 1.700 Genehmigungen und 8.100 Wohnungen. Doch während weniger Gebäude gebaut wurden, steigt die Zahl der Wohnungen in jedem Gebäude langsam an. Entweder werden die Gebäude größer oder die Wohnungen kleiner. Fünftens und damit letztens als Statistik. Die Malteser machen mittlerweile Urlaub auf Gozo, aber mehr Menschen übernachten inzwischen in ihrem eigenen Anwesen. Maltesische Besucher machen mittlerweile rund 72% aller Touristen auf Gozo aus und sorgen dort für mehr als die Hälfte der 1,8 Millionen Übernachtungen.

Ein diensthabender maltesischer Friedensrichter hat Mitte August einen Antrag auf eine richterliche Untersuchung eines mutmaßlichen Ausweisbetrugs stattgegeben. Angeblich sind 18.000 gefälschte Ausweise verteilt worden. Die Vorwürfe gehen auf Aussagen zweier ausländischer Häftlinge zurück, die wegen des Besitzes gefälschter Dokumente zu Gefängnisstrafen verurteilt wurden. Der antragstellende Rechtsanwalt spricht vom größten Korruptionsskandal, den es in Malta jemals in einer Regierungsbehörde gegeben habe. Ausländern seien maltesische Personalausweise unter Verwendung gefälschter Dokumente ausgestellt worden, darunter gefälschte Heiratsurkunden und gefälschte Handelsregisterbescheinigungen. Der Name eines Unternehmens wäre unter einer maltesischen Adresse registriert, während die dort lebende Person nicht wüsste, dass ihre Adresse für diesen Zweck verwendet worden sei. Er selber wolle sich nun an alle Malteser wenden, die an ihre Adresse eingeschriebene Briefe erhalten haben, die an Ausländer adressiert waren, die sie nicht kennen. Und hier sind die Temptations.

ein weiteres Norman Whitfield Meisterwerk, nämlich Die Temptations mit Ball of Confusion, und wir kommen zu weiteren Malta-Infos. Ja, auf Malta ist es auch manchmal konfus. Die Überbevölkerung zum Beispiel streunender Katzen in Malta soll eingedämmt werden. Neue Vorschriften sehen eine Geldstrafe für nicht registrierte Katzenfütterer vor. Nur beim Gemeinderat registrierte Katzenfütterer dürfen nun streunenden Katzen in öffentlichen Bereichen Futter geben. Ziel ist die Erstellung eines GPS-Registers von Katzenkolonien. In denen sollen Katzen gezielt kastriert werden, um die Streunerpopulation unter Kontrolle zu halten. Das Register führen von zuständigen Ministern ernannte Kontrolleure. Futterplätze, Koloniestandorte und die Anzahl der Katzen in jeder Kolonie werden dokumentiert. Registrierte Fütterer müssen GPS-Koordinaten angeben, den Gesundheits- und Kastrationsstatus der Katzen verfolgen und jeden Verdacht auf eine Erkrankung dem Tierschutzbeauftragten melden. Diese Bemühung unterstützt ein Fonds mit 350.000 Euro. Es werden Gutscheine für Katzenfutter an registrierte Fütterer verteilt. Kritiker verurteilen das neue Gesetz. Es bestrafe mitfühlende Menschen, die spontan hungrige Tiere futtern möchten.

Im Mater Dei Hospital ist ein neuer SPECT-CT-Scanner installiert worden. SPECT steht in diesem Fall für die Single-Photon-Emissions-Computer-Tomographie. Dieses diagnostische Schnittbildverfahren stellt nach Verabreichung eines radioaktiven Kontrastmittels bestimmten Organe dreidimensional dar. Ein Single-Photon-Emissions-Computer-Tomographie-Scanner ermöglicht Spezialisten präzisere Diagnosen in der Orthopädie, Endokrinologie, Kardiologie, Pulmonologie und bei Krebs. Die Kosten der neuen Ausrüstung beliefen sich auf rund 1 Million Euro. Die Einzelphotonen-Emissions-Computertomographie kombiniert zwei verschiedene diagnostische Verfahren. Eine CT-Untersuchung stellt die anatomischen Veränderungen des Körpers dar und ein SPECT zeigt die physiologischen und pathologischen Veränderungen. Kombiniert stellt die Bildgebung mit SPECT-CT die Physiologie und Anatomie gleichzeitig dar.

eine interessante Sache, auch wenn man viele Fachbegriffe überstehen muss. Wir machen jetzt aber mit wunderschöner Musik aus deutschen Landen weiter, nämlich Pete Riviera. Er heißt eigentlich Peter Hennecke und ist Mastermind von Riviera Rotation. Er ist Geschäftsführer und musikalischer Berater im legendären Hamburger Club Lounge. Obendrein ist er Mitgründer des ebenso legendären Labels Lounge Records. Seit fast 2 Jahrzehnten ist er als DJ, Produzent und Remixer ein Reisender zwischen den musikalischen Welten. Außerdem stellt er die Titel der renommierten Music for Modern Living Reihe zusammen. Hier ist Riviera Rotation mit On the Beach von Lounge Records.

Ja, ich glaube, den Titel haben wir jetzt alle begriffen. Das war Rivera Rotation von Lounge Records. Wem das zu ruhig war, für den habe ich jetzt puren P-Funk, nämlich George Clinton hatten wir schon. Und jetzt kommt sein Kumpel Bootsy Collins mit dem Best Rigged System mit Stanley Clark am Bass.

Wem das noch nicht verrückt genug Töne waren, für den habe ich jetzt noch Buka mit Agogo. Da kommen noch weitere verrückte Töne. Und das ist auch leider schon die letzte Scheibe. Ich sage danke fürs Zuhören. Bootsy Collins im Hintergrund und Buka voraus. Tschüss, bye bye, sagt euer Charlie Prince. Ja,

Hallo liebe Radiofreunde, hier meldet sich FM Kompakt mit einem Beitrag aus der Reihe FMK History. In dieser Reihe präsentieren wir euch Aufnahmen, Mitschnitte oder komplette Sendungen aus unserem Archiv oder dem Dokumentationsarchiv Funk in Wien. Aus diesem stammt eine Beitragsreihe mit dem Titel Radio von unten. Diese Senderei beschäftigt sich mit den Anfängen des Lokalfunks bzw. des Bürgerfunks im Westen Deutschlands. Im Archiv wird sie als Sendereihe der belgischen freien Radiostation Radio Distel geführt. Das Intro zur Sendung spricht aber eher für eine Produktion des Bürgerfunks in Aachen. Interessant ist diese Sendereihe aber allemal und daher möchte ich sie euch auch nicht vorenthalten.

Unser Thema heute sind die Radiopiraten. Sender, die auf hoher See oder im Binnenland die Rundfunkwellen enterten, Stationen, die ihre Programme illegal ausstrahlten, gegen den Willen von Staat und Post und ohne die Erlaubnis von Intendanten oder Rundfunkräten. Wie die Radiopiraten Ende der 50er Jahre entstanden, was sie wollten und wie sie sich dem Zugriff von Post und Polizei entzogen, das berichten wir in der kommenden Stunde. Dabei lernen wir eine ganze Reihe verbotener Sender kennen. Wir sprechen mit deren geheimen Mitarbeitern und hören Ausschnitte aus ihren Sendungen. Zum Beispiel Musik, denn die spielt in ihren Programmen eine ganz besondere Rolle. Dabei begleiten sie am Mikrofon Martin Wott und Merit Schmitz.

0: Flotte Musik war im Radio der 50er Jahre leider Mangelware. Die Wünsche der jüngeren Hörerinnen und Hörer kamen im Programm der großen Rundfunkanstalten nur selten zum Zug. Weshalb, das erklärt ein kurzer Blick zurück. Ein Blick auf die Entstehung unseres Rundfunksystems. Nie wieder, so hatten die alliierten Siegermächte des Zweiten Weltkrieges geschworen, nie wieder dürfe das Radio in Deutschland zu Propagandazwecken missbraucht werden. Nie wieder dürften Staat oder Partei das Medium zu ihrem Sprachrohr machen, so wie es in der Hitler-Diktatur geschehen war. Deshalb sollten die neu gegründeten Rundfunkanstalten in den einzelnen Ländern staatsfern und unabhängig sein. Und ihre Programme sollten nicht zensiert, sondern nur von Rundfunkräten kontrolliert werden. Die könnte man auch als Radioparlamente bezeichnen, denn ihre Mitglieder sollten aus allen gesellschaftlich relevanten, das heißt bedeutenden Gruppen stammen. Also auch aus den politischen Parteien. Und hier zeigte das sogenannte öffentlich-rechtliche Rundfunkmodell seine Schwäche. Denn während die Parteien über ihre Rundfunkratsmitglieder bald zu viel Einfluss auf die Sender gewannen, erhielten die Hörerinnen und Hörer gar keinen. Ihre Programmwünsche und Bedürfnisse fielen deshalb nicht selten einfach unter den Tisch. Das war die große Chance der Radiopiraten. Ihre Geschichte begann gegen Ende der 50er Jahre. Und sie begann auf hoher See.
1: Radio Veronica mit dem News.
0: Wenige Meilen vor der niederländischen Küste war im Sommer 1960 ein schwimmender Rundfunksender vor Anker gegangen. Er hieß Radio Veronica. Und er befand sich an Bord eines alten, robusten Dampfers, den zwei Kaufleute aus Hilversum zu diesem Zweck umgerüstet hatten. Radio Veronica enterte die Mittelwelle. Mit populärer Musik vom frühen Morgen bis tief in die Nacht, mit kurzen Informationen, Nachrichten und Werbespots. So jagte der Seepirat den öffentlich-rechtlichen Sendern die Hörer ab. Das war nicht weiter schwer, denn die großen Rundfunkanstalten hatten schon vor Mitternacht Programmschluss. Dann überließen sie Radio Veronica und dessen Piratenkollegen die Rundfunkwellen.
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2: Auch wenn die Piraten selbst keine bestimmten politischen Ziele verfolgten, in gewisser Weise waren sie Protestradios. Ihre Erfinder wehrten sich gegen die strengen Rundfunkgesetze, die in keinem Land entlang der Nordsee private Sender zuließen. Deshalb gingen sie mit ihren Stationen aufs Meer und sendeten außerhalb der Drei-Meilen-Zone. Dort galten die strengen Rundfunkbestimmungen nämlich nicht. Und auch die Hörerinnen und Hörer protestierten. Einfach dadurch, dass sie die Piratensender einschalteten. Sie ärgerten sich über die faden Sendungen der großen Rundfunkanstalten, über stundenlange Sportübertragungen am Samstagnachmittag zum Beispiel, über nöhlende Schlageraffen und über altbackene Familienunterhaltung. Da hatten die Nordseepiraten den jungen Leuten schon anderes zu bieten. Oh,

0: Solche fetzigen Rhythmen sagten Oma und Opa vielleicht weniger zu. Doch den Jüngeren gefielen sie und so wurden die Radiopiraten innerhalb kürzester Zeit populär. Dazu trug auch ihre enorme Reichweite bei. Dank ihrer starken Sender waren die Stationen nämlich weit zu hören. Vom Ruhrgebiet bis zu den britischen Inseln, von Frankreich bis nach Dänemark. Aus diesem Grunde interessierte sich bald auch die Wirtschaft für die Radiopiraten. Sie hatte schon lange darauf gewartet, endlich im Rundfunk werben zu können. Denn das war in vielen Ländern Europas damals noch verboten. Die neue Werbemöglichkeit war deshalb sehr attraktiv und wurde fleißig genutzt. Und den Radiopiraten bescherte sie satte Gewinne. Denn während sie für den Betrieb ihrer Sender jährlich etwa 100.000 Mark ausgaben, kassierten sie für ihre Werbespots bis zu 10 Millionen Mark. Die Kasse klingelte also und die Piraten hatten Grund zur Freude.
1: Radio Caroline would like to extend its thanks to Mr. Harold Wilson and his Labour government for at last, after over 3.5 years of broadcasting, recognizing this station's legality. It's right to be here. It's right to be broadcasting to Great Britain and the continent. It's right to give the music and service to the peoples of Europe, which we have been doing since Easter Sunday 1964. And we in turn recognize your right as our listener to have freedom of choice in your radio entertainment, and of course that Radio Caroline belongs to you. And we love you. Caroline continues.
0: Free Choice forderte der britische Pop-Pirat Radio Caroline. Jeder solle frei wählen können, welchen Sender er hören wolle. Das klang, wenn es clever und frech verpackt war, nicht schlecht. Doch Informationsfreiheit forderten die Piraten eigentlich nur, um ihre sprudelnden Geldquellen zu schützen. Inzwischen waren es immer mehr, die mit dem Nordseeradio gut verdienten. Als erster illegaler Sender überhaupt hatte sich 1959 Radio Merkur gemeldet. Diese Station befand sich auf einem Schiff vor der dänischen Küste, bis die Marine das Boot enterte und nach Kopenhagen entführte. Dort erwarb es eine ehemalige schwedische Schönheitskönigin und tauchte mit dem schwimmenden Sender schließlich vor Schweden auf. Das einstige Radio Merkur hieß nun Radio Süd und konnte sich bis Mitte der 60er Jahre über Wasser halten. Das war nicht ganz einfach, denn in Skandinavien hatte man die Radiopiraterie schon 1961 verboten. Und dass man die entsprechenden Gesetze auch durchsetzen wollte, zeigte das Beispiel von Radio Nord. 1960 entstanden, strahlte Radio Nord für einige Zeit das beliebteste schwedische Rundfunkprogramm aus. Illegal natürlich. Bis die Kriegsmarine des Landes den Sender vom Netz nahm. Pech hatte auch das belgische Radio Antwerpen. Es lief im Dezember 1962 vor der Nordseeküste im Sturm auf Grund. Nur Radio Veronika trotzte allen Stürmen und Widrigkeiten und feierte mit seinen Freunden so manches Radiofest. Wild und ausgelassen oder melancholisch besinnlich.

0: In diesem Lied wurde also der Clown zu Grabe getragen. Und dasselbe Schicksal wünschten nicht wenige den lästigen Radiopiraten. Doch die waren sehr lebendig und brachten die großen Rundfunkanstalten ganz schön ins Schleudern. Vor allem der bereits erwähnte Nordseepirat Radio Caroline, der der britischen Rundfunkanstalt BBC die Hörer wegnahm. Mit einem spannenden Programm, das Ronan O'Rahilly verantwortete. Um wenigstens einen Teil ihrer jungen Hörer zu behalten, dehnte die BBC ihre Sendungen nicht nur bis 2 Uhr nachts aus, sondern startete gleichzeitig einen eigenen Popmusikkanal, um die Abtrünnigen zurückzugewinnen. Die hatten allerdings schon eine recht große Auswahl unter den Piraten. Von Schiffen oder aus ehemaligen Flugabwehrstellungen des Zweiten Weltkrieges sendeten unbehelligt Stationen wie die Radios Atlanta, England oder Delphin. Insgesamt waren es bis zu 10 Piratensender, die sich da zeitweilig vor der Küste ihrer Majestät tummelten. Und deren Konkurrenzkampf war hart. Wie hart, das zeigte sich, als der Besitzer des Piraten Radio City während der Verkaufsverhandlungen mit einem anderen illegalen Kollegen auf mysteriöse Weise ums Leben kam. Die britische Regierung reagierte prompt und legte erst einmal den nächsten greifbaren Piratensender still. Es erwischte Radio 390, das mit seinem Programm zuvor Englands Hausfrauen unterhalten hatte. 1967 stimmte das britische Parlament mit seiner damaligen linken Mehrheit dann sogar für ein völliges Verbot der Piraten. Deren Proteste verhallten ungehört. Die meisten flohen in internationale Gewässer und kreuzten schließlich vor Australien oder Neuseeland auf. Den Platz von Radio Caroline nahm bald darauf Radio North Sea International ein. Doch der Sender mischte sich auf Seiten der Konservativen in den britischen Wahlkampf ein, die wollten den Privatfunk nämlich erlauben, und so bekam Radio North Sea International bald Ärger. Die linke Regierung belegte seine Welle mit einem starken Störsender. Die Programme des Radiopiraten waren also nicht mehr zu empfangen und darum beschlossen die Eigentümer, das Schiff samt eingebautem Rundfunkstudio zu verkaufen. Ein Freundeskreis wollte den Sender retten und wieder in Betrieb nehmen. Doch bevor es soweit war, wurde er von Unbekannten kurzerhand gesprengt. Gerade diese Sprengung machte Radio North International dann allerdings weltweit erst so richtig bekannt. Die Werbeeinnahmen flossen in Strömen und der bereits totgeglaubte Radiopirat feierte ein glänzendes Comeback. Dennoch ging die große Zeit der Seepiraten nun allmählich zu Ende und einige Hörer begannen selbst Programm zu machen. In der Gegend um Höxter war dies der abenteuerlustige Rundfunkbastler Christoph Schäffler. Wie kam er zu seinem interessanten, aber natürlich verbotenen Hobby?
1: Ja, ich habe als Jugendlicher die Rundfunkwellen erstmal technisch entdeckt, indem ich also festgestellt habe, dass man mit sehr wenigen technischen Mitteln doch relativ weit zu hören war. Und irgendwas im Radio machen konnte. Das heißt tatsächlich, dass da an der Stelle im Radio es nicht rauschte, sondern auch ein Träger stand. Das heißt, da war ein Raum, wo nichts passierte. Das war mir aber dann nicht gut genug, dass da nur einfach ein Träger rumstand, sondern wir sind auch sehr schnell dazu übergegangen, wirklich eigene Programme über das Gerät, was wir da selbst gebaut hatten, auszustrahlen. Das war jetzt ein ganz primitives Teil, an sich zusammengebaut aus alten Radios, aus einer Röhre, zwei Trafos, dann noch einem Drehkondensator und einer, ja, so einer Schwingleitung, Lecherleitung nennt man das. Wir haben die Sendungen teilweise, ja, eigentlich am Anfang aus unserem, ja, da wo ich wohnte, aus dem Haus, einfach oben den Sender und im Dachboden an Balken genagelt. Und eine Etage tiefer war das Studio. Das Studio bestand aus einem Schallplattenspieler meiner Mutter, einem Mikrofon, was kein Mikrofon war, sondern das war eigentlich ein Lautsprecher. Der Lautsprecher wurde als Mikrofon benutzt. Und da haben wir dann ganz irre, aufregende Programme gemacht.
0: Das waren Programme, die im Unterschied zu den Musikpiraten nicht durch Werbung finanziert waren. Programme, deren Inhalte auch ein wenig nachdenklich machen sollten.
2: Ein Wort, das äußerst vielschichtig ist, auf viele Bereiche übertragbar. Doch auf welchem Bereich man es auch anwendet, eins bleibt, ja, vielleicht gehört es sogar zum Wesen eben dieses Sieges, nämlich das Vergessen. Das Vergessen all dessen, was vor diesem Sieg war. Es gilt auch für den militärischen Bereich.

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Er war vielleicht ein Deutscher, ein Spanier aus Madrid. Er kam vielleicht aus London oder Wien. Er war vielleicht Franzose, ein Mann aus der Türkei, ein Sergeant, der

vielleicht ein guter Freund. Er war vielleicht ein Jude oder Christ. 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Er war vielleicht ein indischer Buddhist. Er kämpfte für die Freiheit.

0: Mit seinen kritischen Liedern und Texten gewann dieser neue Sender schnell ein breites Hörerpublikum. Konkurrenz hatte er dabei nicht zu befürchten. Denn, so Christoph Schäffler,
1: Piratensender gab es damals sehr wenige in Höxter, dort wo wir das gemacht haben. Auf UKW gab es eigentlich keinen einzigen, außer uns, weit und breit. Und von da aus fiel das natürlich auch sehr schnell auf und die Leute haben dann auch sich für sowas interessiert. War ja unheimlich spannend, einen illegalen Sender. Zu den Jugendlichen sowieso, die haben ja auch nachts dann an ihren Radios gehangen und haben Radio Caroline, Radio Nordsee und eben halt diese ganzen Musikpiraten gehört, die ja von hoher See aus gesendet haben. Ne? Aber bei uns, der Unterschied zwischen denen und uns bestand vor allem auch darin, dass wir wirklich Themensendungen gemacht haben, nicht nur reines Musikprogramm. Ne? Und eigentlich ja mit sehr einfachen Mitteln. Wir hatten ja kein Rundfunkhaus mit Tonbandmaschinen, wo man schneiden konnte, sondern das waren ja alles ganz primitive Um- und Zustände. Aber wenn man so im Nachhinein das heute hört, wir haben durch Zufall solche Aufzeichnungen nachher viele Jahre später es bekommen von Leuten, die das mitgeschnitten haben, muss ich doch staunen, wie recht professionell das dann klingt. Ne?

Das war also das Thema Kindheit und Jugendzeit. In unserem nächsten literarischen Studio gehen wir auf das zweite Thema Lebensplanung und Lebenserwartung ein.

0: An dieser Sendung wirkten mit Maria, Marie-Louise, Johannes Dietrich und Xenophon sowie Cicero. Für Regie und Aufnahmeproduktion war Cicero zuständig. Das war eine Sendung des Paderborner Rundfunks. Damit sind unsere Programme für heute beendet.
1: Programme, über die sich die einen freuten und die anderen ärgerten. Den Technikern der Bundespost gefielen sie zum Beispiel gar nicht, blockierte dieser illegale Rundfunksender doch die so dringend benötigten Frequenzen. Und deshalb waren die Postler den jungen Radiopiraten ständig auf den Fersen. Dazu Günter Bruchmüller vom Bundesministerium für das Post- und Fernmeldewesen.
2: Die Funkfrequenzen sind also weltweit begrenzt. Man kann also nicht beliebig viele Funkfrequenzen zur Verfügung stellen. Und wenn jetzt von nicht genehmigten Sendern solche Funkfrequenzen genutzt werden, dann werden also die offiziellen Nutzer durch diese Nutzung gestört. Und die erheben mit Recht Einspruch dagegen. Und deswegen müssen wir dafür sorgen, dass diese offiziellen Frequenzen nicht durch nicht genehmigte Sender genutzt werden.
1: Die rechtliche Grundlage für das Vorgehen der Post finden wir im Fernmeldeanlagengesetz. Dort heißt es im Paragraphen 15:
3: Erstens, wer entgegen den Vorschriften dieses Gesetzes eine Fernmeldeanlage errichtet oder betreibt, wird mit Freiheitsstrafe bis zu 5 Jahren oder mit Geldstrafe bestraft. Der Versuch ist strafbar. Zweitens, mit Freiheitsstrafe bis zu 2 Jahren oder mit Geldstrafe wird bestraft, wer genehmigungspflichtige Fernmeldeanlagen unter Verletzung von Verleihungsbedingungen errichtet, ändert oder betreibt. Nach Fortfall der Verleihung, die zur Beseitigung der Anlage getroffenen Anordnungen der Deutschen Bundespost innerhalb der von ihr bestimmten Frist nicht befolgt. Drittens. Handelt der Täter fahrlässig, so ist die Freiheitsstrafe bis zu 1 Jahr oder Geldstrafe. Die Tat wird nur auf Antrag der Deutschen Bundespost verfolgt.
1: Eine Fernmeldeanlage, und das ist für die Post auch ein Radiosender, darf also nur errichten oder betreiben, wer dazu die Erlaubnis der Bundespost hat. Die erteilt sie aber nur den öffentlich-rechtlichen Rundfunkanstalten bzw. solchen privaten Stationen, die von den jeweiligen Landesmedienanstalten zugelassen werden. Andere private Sender, und sei ihre Leistung noch so gering, haben kein Recht, die Rundfunkwellen zu nutzen. Und so ist ihnen die Post mit speziell ausgerüsteten Peilfahrzeugen auf der Spur. Günter Bruchmüller vom Bundespostministerium.
2: Es gibt verschiedene Funkkontrollmessstellen, die speziell für diese Aufgaben eingesetzt werden. Und die sind im ganzen Bundesgebiet verteilt.
1: Und was passiert, wenn ein Pirat auf frischer Tat vor dem noch glühenden Sender sozusagen ertappt wird?
2: Der bekommt eine Anzeige und das Gerät wird beschlagnahmt und dann kommt es zu einer Gerichtsverhandlung und dann wird eine Strafe ausgesetzt und das Gerät wird eingezogen. Und das sind sicherlich einige hundert Mark und die Strafe erhöht sich im Wiederholungsfalle. Ja, wenn Sie niemanden anderen stören, dann könnten Sie eine legale Sendererlaubnis bekommen, wenn Frequenzen frei sind. Solange Sie aber das Recht eines anderen durch Ihre Tätigkeit beeinflussen, das heißt stören, ist das nicht mehr hinzunehmen und dagegen muss eingeschritten werden.
1: Schreitet die Post tatsächlich ein, kann das sehr teuer werden. Das wusste natürlich auch Christoph Schäffler, während er gerade seine illegalen Sendungen ausstrahlte. Ein wenig nervös dürfte er dabei schon gewesen sein.
4: Ja, Angst habe ich schon gehabt. Immer wenn es klingelt oder klopft an der Tür, habe ich den Sender ausgeschaltet. Aber in einiger Zeit gab es im Freundeskreis dieses Radios auch jemanden, der Vater von seinem Freund arbeitete bei der Bundespost. Und von dort bekamen wir dann immer die heißen Tipps, wenn mal wieder der Funkmessdienst aus dem fernen, ich glaube Detmold oder Bielefeld, wo sie herkamen, anrückte. Und das war nicht so oft. Und ohne eine Anzeige ermittelt also keiner gegen so einen, wir haben ja keinen gestört, ne? Vielleicht die paar nach Fernseher um uns rum, der Nachbarschaft, die also durch dieses wildschwingende Teilchen da, das war ja keine sehr ausgefeilte Konstruktion, sondern das hatte also viele Ober- und Unterwellen und erzeugte dann also auch nicht nur Rundfunkwellen im hörbaren UKW-Band, sondern auf dem Fernseher gab es dann auch so ganz seltsame Muster, ne? Also wir haben dann auch noch Testbilder den Leuten beschert, aber an Stellen, wo sie es eigentlich nicht haben wollten. Ja, das war vielleicht ein Ärgernis, was auch dazu geführt hat, dass sich die mal beschwert haben und dass dadurch natürlich der Funkmessdienst anrückte. Die Konsequenz für uns war, dass wir mit dem Sender aus dem Haus raus sind und natürlich dann mobil das betrieben haben. Wir haben das aus dem Wald gemacht, ne? Von hohen Bergen, aus höchster Lichtjahren im Tal in der Weser. Wir sind dann in Solling gezogen oder auf den Reuscheberg. Und von da oben haben wir dann ganz wunderbar auch senden können. War ein bisschen viel Aufwand, ne, das Zeug alles zu schleppen, aber wir waren eben ungestört. Ne? Ich kann mich noch erinnern, dass wir eine Zeit lang zumindest jeden Sonntag gesendet haben und zuweilen sogar mehrere Programme gleichzeitig. Damit wir eben, wir wussten, dass es ungefähr anderthalb bis zwei Stunden dauern würde, bis die Bundespost jemanden, der im Wald sitzt, soweit also damals waren die Fahndungsmethoden überhaupt nicht ausgefeilt wie heute. Ne? Es wurde alles noch ein bisschen harmloser. Und da war es eben so, dass wir wussten, anderthalb bis zwei Stunden braucht es bei einem konkreten Verdacht, bis die also einmal auf den Fersen sind. Und deswegen haben wir gesagt, gut, wir senden anderthalb Stunden, wir wollen aber, und wir haben viel mehr Programm, also machen wir drei Programme gleichzeitig. Ne? Und haben auf drei Frequenzen gleichzeitig gesendet. Zuerst hieß er Paderborner Rundfunk, weil wir gedacht haben, wenn jetzt jemand sich beschwert über diesen Sender, dass dann die Bundespost als erstes mal in Paderborn anfangen würde zu suchen. Ne? Man würde denen ja dann sagen, also hier, da gibt's einen Paderborner Rundfunk und der ist bestimmt illegal, sucht da mal nach. Ne? Und später haben wir den Sender dann umbenannt in Aktion 101. Nämlich, weil unser Hauptsender, mit dem, also unser erstes Programm gewissermaßen, auf 101 Megahertz sendete.
5: Hier ist die Aktion 101 auf 101 Megahertz. Ein einmaliger Sender seiner Art auf dieser Wellenlänge. Wir haben heute den 12. April 1979. Am Mikrofon sind
6: die Tina
5: und die Verena. Unser Thema heute, wir zwei, unsere Umwelt und unser Leben.

Sendungen wie diese strahlte die Aktion 101 ab 1976 auch in Aachen aus. Die großen Nordseepiraten gab es zu dieser Zeit schon nicht mehr, nur Radio Veronica hatte es geschafft. Zwar hatte die niederländische Regierung den Sender 1977 mit einem Anti-Piraten-Gesetz verboten, doch zugleich gab sie der Station die Möglichkeit, sich um eine legale Sendeerlaubnis zu bewerben. Und so ist Veronica heute eine der fünf großen Rundfunkanstalten der Niederlande. Im Unterschied zu früher strahlt sie inzwischen leider ein beinahe unerträglich seichtes Programm aus. Nur mit viel Glück hört man ab und zu einen jener Titel, der an die abenteuerliche Zeit auf hoher See erinnert.

0: zur selben Zeit, als Radio Veronica verboten wurde, also ab 1977, entstanden zunächst im Elsass und dann in Berlin die ersten freien Radios. Sie strahlten Programme mit politischen Inhalten aus, kämpften mit ihrem Radio gegen Kernkraftwerke, Umweltzerstörung und Wohnraumspekulation, unterstützten Hausbesetzer und die Friedensbewegung. Und vor allem forderten sie, wobei sie sich auf die im Grundgesetz verankerte Meinungs- und Informationsfreiheit beriefen, jeder müsse das Recht haben, seine Meinung öffentlich über einen Radiosender zu verbreiten. Mit diesem Recht hatte wenige Jahre zuvor das italienische Verfassungsgericht ernst gemacht. 1974 hob das Gericht das Sendemonopol des staatlichen Rundfunks auf, und so schossen kleine private Sender wie Pilze aus dem Boden. Unter den bald etwa 6500 privaten Stationen gab es allerdings nur wenige freie Radios mit politischem Anspruch und kritischen Sendungen. Die meisten finanzierten sich vollständig über Werbeeinnahmen und bedienten deshalb den Massengeschmack. Dabei gab es natürlich einige Ausnahmen, denn senden durfte jeder, der Lust dazu hatte. Nur eine technische Lizenz für den Sender war notwendig und sie zu erhalten kein Problem. Doch viele der Kleinen überlebten nicht. Mächtige, rein gewinnorientierte Senderketten entstanden und teilten den größten Teil der Werbeeinnahmen unter sich auf. Noch heute drängen sich in Italiens Großstädten die Privaten auf der UKW-Skala. So ist es in manchen Stadtteilen kaum möglich, auch nur einen einzigen Sender scharf einzustellen. Zurück nach Deutschland. Während in Aachen die Mitarbeiter der Aktion 101 im Verborgenen ihrem illegalen Hobby nachgingen, waren es in Lippstadt die Freunde von Bei dieser illegalen Radiostation arbeitet auch Norbert Hillebrand. Er erinnert sich gut an die Geschichte des kleinen Senders.
1: Ja, er hieß Radio Sunrise. Den hat es dann gegeben seit Anfang 1979 bis zum 30. Mai 1982, als er in einer gemeinsamen Aktion von Post und Polizei ausgehoben wurde. Und einen Vorgängersender hat es dann auch gegeben. Das war Radio Swinging Europe oder Radio Swinging Europe. Und den hat es also schon wesentlich früher gegeben. Insgesamt würde ich sagen, 9 Jahre lang ist hier Radio gemacht worden. Dieses Radio hat sonnabends und sonntags jeweils von 9 bis 19 Uhr gesendet, also 20 Stunden am Wochenende. Ja, was haben wir gemacht? Wir haben Hörfunksendungen abgestrahlt auf der Mittelwelle 1485 Kilohertz, die sich überwiegend, aus Musik zusammensetzten mit, zum Teil häufiger, kann man eigentlich sagen, gemeinnütziger Werbung. Ja, beispielsweise für eine Schallplatte, die eine Gruppe aus dem kirchlichen Bereich aufgenommen hat, Kerala Lieder für die dritte Welt. Dann haben wir einen Werbespot gemacht für SOS Kinderdörfer und eben halt, wenn die Zeit war, für Brot für die Welt. Wir hatten die Gelegenheit, über einen Bekannten, der in Bielefeld wohnte, ein Postfach einzurichten und beziehungsweise ein Postfach mitzubenutzen. Und über dieses Postfach konnten wir eben halt ein Feedback erleben, das hochgerechnet, würde ich sagen, darauf schließen ließ, dass wir eine Hörerschaft von etwa 5000 Hörern pro Wochenende hatten. Die haben sich beteiligen können, zum Beispiel daran, indem sie selbst Hitparaden zusammengestellt haben. Zudem wurden um die Weihnachtszeit Top 100 aller Zeiten gespielt, die übrigens auch nur zustande kommen konnten, weil die Hörer so interessiert mitgemacht haben.
2: Auch in diesem Jahr präsentiert Radio Sunrise am ersten Weihnachtstag die Top 50 aller Zeiten.
0: Als politisches freies Radio, das heißt als Widerstands-, Anti-Atom-, Hausbesetzer- oder Alternativsender, verstand sich Radio Sunrise nicht. Bewusst nicht. Warum, Norbert Hillebrand?
1: Das war uns alles ein wenig zu politisch, diese Geschichte. Wir wussten, was damit zusammenhängt, wenn man uns auffliegen lassen würde. Deswegen haben wir die Finger davon gelassen, uns stärker zu betätigen, weil irgendwo war unser Interesse zwar auch noch größer, in die Radioszene einzusteigen, aber aufgrund der Gefahr, die dahinter steckte, haben wir davon Abstand genommen, beispielsweise Interviews irgendwo mit Politikern oder mit anderen Bürgern zu machen, um die dann über unser Radio abzustrahlen.
3: Ja, Swinging Radio Sunrise ist noch hier, 1485 Kilohertz auf der Mittelwelle. Wie lange noch wissen wir nicht, wenn wir nicht mehr da sind, dann schaltet euch rüber zur Radio Caroline oder zur Radio Del Mare, denn die sind zwar genauso kriminell wie wir, aber die existieren dann wenigstens noch.
1: Genau wie wir aufgeflogen sind, lässt sich bis heute nicht nachvollziehen. Jedenfalls ist es eine Anzeige gewesen und die Post ist ja nicht verpflichtet, den Anzeigenden aufzudecken. Jedenfalls, die kamen dann und sind wohl schon von einigen gesehen worden, aber in dem Dorf, in dem der Sender seinen Standort hatte, war an diesem Wochenende, es war Pfingsten 1982, Schützenfest. Und da hat also niemand so richtig wahrscheinlich den Dreh bekommen, den Betreibern zu sagen, hört mal zu, da ist also was im Gange. Jedenfalls sind die dann von zwei Seiten auf dieses Gebäude zugekommen, die Polizei und die Postler, und haben sich dann, durch Betätigung der Klingel, haben sich dann Eintritt in das Haus und in das Studio verschafft, und dann war dann Feierabend. Derjenige, der gerade noch vor dem Mikro saß, konnte eben noch den Regler hochziehen, um den ganz treuen Stammhörern teilhaben zu lassen an der Aktion, die da im Studio stattfand. Ne?
0: Sendepause. Doch Radio Sunrise und Aktion 101 waren natürlich nicht die einzigen deutschen Radiopiraten. Zu ihren Blütezeiten waren es so viele, dass die Szene kaum noch überschaubar war. In einer Piratenzeitschrift heißt es 1975:
4: Liebe Freunde der Landpiraten, es ist erfreulich, dass sich das Piratentum in der Bundesrepublik langsam zu organisieren scheint und der Anteil der von deutschen Stationen bestrittenen Sendestunden ständig zunimmt. Radio Seemöwe wurde in Stockholm empfangen. Radio Skyline ist jetzt jeden Sonntag auf der Mittelwelle 1330 kHz zu hören, zwischen 11 und 13 Uhr. Radio Europe konnte nach überstandener Razzia und Gerichtsverhandlung schon wieder gehört werden. Am 21.06. wurden in Gronau die Stationen Radio Germany International und Radio Veronika ausgehoben. Im Ochtropper Raum ist seit einiger Zeit wieder Radio Blackjack auf UKW 102,5 MHz zu hören. Eine Station namens UFO Radio plant Sendungen im 48-Meter-Band. Von Radio Gimini sind neuerdings auch Gimini-T-Shirts erhältlich. Am 8.06. konnte Radio Amnesty International auf 6240 kHz gelockt werden. Eine neue Station ist All Music Radio, die in Kürze mit regelmäßigen Programmen beginnen wird. Die Sendezeiten werden aus Sicherheitsgründen wahrscheinlich ab und zu leicht geändert. Am 6.07. wurde im Großraum Bremen eine Station namens Freiheitssender 100,4 MHz empfangen. Dieser möchte sich bitte in Rheine melden, dort liegt ein Hörerbrief für ihn. Alltime Radio wurde am 6.07. zwischen 9.30 Uhr und 10 Uhr auf 6225 kHz mit einer Oldie-Show gehört. Die Sendeleistung betrug 50 Watt. Radio London feierte am 13.07. einjähriges Bestehen und strahlte zu diesem Anlass ein Jubiläumsprogramm aus.
5: Here is a Radio London News Bulletin. On the half hour, Radio London News tells you more, says it better. Radio London News has told you more, said it better.
0: Auch Radio London war natürlich nicht in den Spalten der normalen Rundfunkzeitschriften zu finden. Trotzdem waren die Sendezeiten der Piraten den Hörern schnell bekannt. Dazu Christoph Schäffler.
6: Also es ist weder plakatiert worden, noch gab es Flugblätter. Das hat sich rumgesprochen. Wir hatten ein Postfach in Rheine. Das war so ein Art toter Briefkasten, der diente aber nicht nur unserem Sender, sondern allen möglichen Piratensendern. Und die Post, die dort einging, wurde dann auf ganz geheimnisvolle Weise an uns weitergeleitet. Nicht direkt, sondern auch wieder über zig andere Stellen, die auch jedes Mal anders waren. Aber die Briefe kamen dann irgendwann bei uns an. So konnten also Hörer tatsächlich Kontakt mit uns aufnehmen, und das ist auch passiert. Ne? Ich kann mich noch sehr gut erinnern, eine Hörergruppe gab weit weg, also das sollte man gar nicht glauben. Aachen liegt immerhin 100 Kilometer von diesem Standort weg, wo wir Hörerpost bekommen haben, aus Venlo, unten an der Maas, also im Niederrheinraum. Die haben uns geschrieben auf die Sendung, vor der wir Weihnachten 1976 ausgestrahlt haben.
4: Venlo, den 25. Dezember 1976. Ich bin ein Tonbandamateur in Venlo, Holland, 18 Jahre alt und habe am 24. Dezember eure Aktion 101 ausgezeichnet empfangen. Ich habe das ganze Programm aufgenommen. Der Sender kam ziemlich stark durch. Ich hatte aber den Eindruck, dass der Sender zu stark ausgesteuert war. Denn manchmal traten starke Verzerrungen auf. Trotzdem habe ich mir mit viel Vergnügen eure Sendung angehört. Bitte schickt mir Informationen über Aktion 101. Ein zufriedener Hörer, Frank Loni aus Venlo.
0: Hierauf antwortete Aktion 101.
4: Aktion 101, Aachen, den 15. Februar 1977. An Herrn Frank Loni Fenlo. Lieber Frank, es hat uns sehr gefreut, dass du unsere Sendung vom 24. Dezember so ausgezeichnet in Fenlo empfangen konntest. Entschuldige, dass wir erst jetzt dazu kommen, dir zu schreiben. Aber deine Post erreichte uns erst auf großen Umwegen. So, nun erstmal eine Beschreibung unseres Senders. Fünfstufiger Oszillator mit Frequenzverachtfachung. Einstufige Linearendstufe mit Röhre. Etwa 12 Watt Sendeleistung. Antenne auf 12 Meter hohem mobilen Mast, der jedes Mal neu aufgebaut werden muss. Stromversorgung aus einer Autobatterie mit Spannungswandler. Kassettenrekorder. Im Studio 2 besonders gute Kassettenrekorder und eine Tonbandmaschine. Ein Mischpult und ein Plattenspieler. Es tut uns leid, dass wir dir zurzeit nicht sagen können, wann du uns das nächste Mal hören kannst. Weil es so gefährlich ist, wollen wir nicht oft senden. Auf jeden Fall schreiben wir dir kurz vor unserer nächsten Sendung. Ich komme nun zum Schluss und möchte dir im Namen aller an der Sendung Mitwirkenden für deine Post danken. Herzliche Grüße, Aktion 101.
6: Und dann war das sehr lustig, dann haben wir nämlich im nächsten Jahr mit denen zusammen das Radioprogramm für Weihnachten gemacht. War eigentlich nichts los, was irgendwie kritisch war. Es war halt Weihnachten und alle spielten Weihnachtsmusik. So haben wir das auch gemacht. Wir haben die erste halbe Stunde unseres Programms, also wirklich das Kitschigste und das Schmalzigste und das, was am gängigsten war, eigentlich gespielt, um so zu erreichen, dass alle möglichen Leute auf unsere Welle gingen und die wussten ja nicht, dass wir da auf einer Piratensenderwelle waren. In einer halben Stunde haben wir dann also das Schafsfell ausgezogen und standen plötzlich als Wolf da. Und dann haben wir losgelegt, nämlich zum Beispiel 1977 erinnere ich mich an eine Sendung zum Thema das Ende der Verschwendung. Und das haben wir festgemacht, natürlich wunderbar konnte man das machen an dem Weihnachtsfest, wo ja eigentlich sehr viel Verschwendung stattfindet. Nicht?
4: Aktion 101, Aachen, den 21. Dezember 1977. An Herrn Frank Loni Fenlo. Erstmal herzlichen Dank für eure Gastfreundschaft am Sonntag. Wir haben uns sehr gefreut, euch zu treffen. Die neue Weihnachtssendung ist zum größten Teil fertig. Sie klingt ganz gut. Wir haben ins Programm mehr Musik aufgenommen, so wie ihr das vorgeschlagen habt. So, dann bis Heiligabend um 19.30 Uhr auf 101 MHz. Tschüss sagt Aktion 101.
0: Am Heiligen Abend konnten Frank und seine Freunde ihr Programm dann selbst im Radio hören.

0: Heiligabend fängt an.
1: Zuerst wird der Weihnachtsbaum geschmückt und wenn das fertig ist, dann ziehen sie sich alle schön fein um. Dann gibt es Gänsebraten und danach wird dann abgeräumt, nachdem wir uns voll gefressen haben und viel Wein getrunken. Und dann werden die Geschenke ausgepackt und dann freut man sich, man bedankt sich etwas künstlich und vielleicht auch manchmal auch etwas erfreut. So. Und dann, ja, dann passiert eigentlich nichts mehr. Dann sitzt man zusammen und redet über früher.
0: Heiligabend fängt an.
2: Im Moment läuft so ab, dass man so bis 5 Uhr warten. Dann ist immer früher mal zur Kirche gegangen. Da wird der Tannenbaum angemacht, dann ziehe ich mit meinem Bruder ab in mein Zimmer, hole die versteckten Geschenke raus und gehe dann runter. Und wir überreichen die den Eltern und unsere, die liegen da. Dann packt man die aus und dann wird die Rudolf-Schock-Weihnachtsplatte aufgelegt. Und dann wird ein Schnaps angeboten. Und dann zieht die Mutter ab in die Küche und dann wird das Essen fertig. Da wird gegessen und dann gehen wir rüber zur Oma. Und da wird dann getrunken und geschwätzt, so bis um 11 Uhr. Und dann gehen meine Eltern zu Bett und dann gucke ich noch Fernsehen.
0: Der Heiligabend fängt an, besteht aus Heiligabend.
3: Für mich ist das ein unheimlicher Zwang, ne?
0: Der Heiligabend fängt an, besteht aus Heiligabend.
4: Den ganzen Tag sind wir am Arbeiten, am Vorbereiten. Und abends um 5 Uhr gehen wir in der Kirche. Schön gemacht natürlich schon. Wird gesungen, gekrippt, gespielt und so weiter. Und dann gehen wir nach Hause, essen wir. Das Essen schon fertig, wenn wir nach Hause kommen. Mein Vater bleibt zu Hause immer, er geht nicht mit zur Kirche. Und dann essen wir schön in Ruhe und dann gehen wir ins Wohnzimmer. Wird ein bisschen gesungen, ein bisschen Gedichte aufgesagt von den Kleineren. Und ja, und dann wird alles gezeigt. Und dann
5: wir hörten das Weihnachtsprogramm der Aktion 101. Piratensender wie dieser waren auch in den Nachbarstaaten Belgien und Niederlande nicht erlaubt. Dennoch konnten illegale Radios dort recht gefahrlos senden. Die zuständigen Behörden, wie der niederländische Radiokontrolldienst, drückten alle Augen zu. Die Belgier wurden ab 1979 immer großzügiger. Die Zahl der Kleinstsender nahm deshalb vor allem im Aachener Grenzgebiet, wo am Dreiländereck Belgien, Deutschland und die Niederlande zusammentreffen, beständig zu. Neben einigen

0: Interesse an den niederländischen Kaffeesendern zeigte auch Christoph Schäffler. Er berichtet:
1: Dann entstanden aber sehr viele weitere freie Radios, auch in diesem kleinen deutschsprachigen Raum hier. An die 13 Stück waren es zeitweise gleichzeitig. Größtenteils dann so eine Art Musiksender, wo Jugendliche, vor allem Jugendliche, sich als Diskjockeys versuchten und mit relativ geistlosen Zwischenmoderationen Musik vorführten. Es gab dann auch in den Niederlanden hier echte Piratensender wieder. Auch auf UKW. Meistenteils kamen die Leute aus der CB-Funkbewegung. Ziemlich fades Programm. Kleine Ausnahmen gab es auch da. Ich erinnere mich noch an ein ganz lustiges Erlebnis, dass ich also plötzlich mal so einen Plauderton da hörte, wo sich eine Frau also mit Zuhörern ganz intensiv, also die dann anriefen, live da über den Sender unterhielt. Und dann sind wir zu ihr hingefahren. Sie wollten also uns auf keinen Fall verraten, natürlich, wo sie waren, sondern sagten nur: Fahrt mal die Autobahn Richtung Herlen, und wenn ihr an Herlen vorbei seid, dann kommt ein Industriegebiet, da fahrt raus und dann fragt da wieder nach uns. Wir sind also dann da hingefahren und haben dann Leute da gefragt, und die wussten schon alle Bescheid. Die haben uns dann gesagt: Aha, da müsst ihr jetzt entlangfahren. Und dann fragt da wieder den und den. Und wo landeten wir? Wir landeten auf einem Platz, wo Zigeuner ihre Wohnwagen stehen hatten, und kam nachher einen riesen, so großen Wohnwagen. Und da saß eine ganze Zigeunerfamilie zusammen, die diesen Sender betrieb. Und die Mutter, die Tante Lene, so hieß auch der Sender irgendwie, ich weiß nicht mehr, Tante Lene, ja, die saß da mittendrin und machte ihre Sendung. Mit einer riesen Plattensammlung von Singles. Die hatte, weiß nicht, ein paar tausend Singles. Und die packte sich dann pro Abend in so einen Schuhkarton rein, immer die Platten, die sie dann für den Abend, an dem Abend spielte. Die hat also wirklich mit den Leuten so über, ja, über Gott und die Welt, über alle Probleme philosophiert und gesprochen. Ne?
0: Und so machte es nicht nur Tante Lehn, so machten es auch Studio Rambazamba, Radio Silbermöwe und Radio Texas Cowboy, um nur ein paar Namen zu nennen. Sie alle arbeiteten meist mit preiswerten Minisendern, die sie nicht selten in niederländischen Kaufhäusern erstanden. Im Wohnzimmer richteten Mutti und Vati dann ihr Studio ein und schickten unbarmherzig einen Schlager nach dem anderen in den Äther. Zu besonderer Berühmtheit mit dieser Art von Programm brachte es auf 102,9 MHz der Familienbetrieb Radio Copacabana. Dessen Eigentümer verkauften im normalen Leben Katzenstreu und Kleintiere. Radio International wurde bekannt für seine spiritistischen Sitzungen. Die übersinnlichen Fähigkeiten des Moderators Ricky blieben allerdings immer umstritten. Politische Ansprüche hatten alle diese Sender nicht. Sie wollten gute Laune verbreiten. Anders die Aachener Aktion 101. Noch einmal ihr Initiator Christoph Schäffler.
1: Also einen politischen Anspruch hatten wir, glaube ich, immer schon. Also es ging auch uns schon bei dem beim Piratenfunk darum, wirklich eigene Meinung zu äußern, eigenes Lebensgefühl zu vermitteln. Ja, das, was einem, wo man sagen wollte, auch zu sagen. Und zwar mit einem Medium, was also möglichst viel erreicht.
0: Das wollten auch die Kaffeesender, mit ihrem Medium so viele Menschen in ihrem Umkreis erreichen wie möglich. Und zwar ohne aufwendige, teure Anlagen, von niemandem kontrolliert und in der Nachbarschaft bewundert. Nicht nur im Aachener Dreiländereck entstanden solche kleinen Nachbarschaftssender. So berichtete die alternative Berliner Tageszeitung Taz Ende der 80er Jahre:
2: In Ostfriesland und dem benachbarten Emsland gibt es inzwischen mehr als 185 Piratensender. Sie strahlen illegale Radioprogramme aus, haben dabei durchschnittlich eine Reichweite von 20 Kilometern und verteilen sich wie ein dichtes Netz über alle Ortschaften der Region zwischen Nordsee und Ems. Gesendet werden meist Musiksendungen nach Art der heimischen Plattensammlung, oft von Heino an abwärts, weil, wie es heißt, das die alten Leute so gerne hören. Die Anlässe solcher Sendungen sind

0: und familiärer Natur. Silberhochzeit der Nachbarn, Weihnachtsgrüße und Geburtstagsfeten. Wer mag, kann auch während der Sendungen anrufen und seinen Lieben die herzlichsten Glückwünsche übermitteln. Der Funkkontrollmessdienst der Bundespost ist bereits technisch überfordert, wenn er die vielen kleinen UKW-Stationen stilllegen soll. Es gibt einfach zu viele davon. Taucht auf einer der Zufahrtsstraßen ein Peilwagen auf, so verbreitet sich diese Kunde wie ein Lauffeuer. Alle erreichbaren Piraten schalten sofort ihre Sender ab. Im Äther ist es dann mucksmäuschenstill und die frustrierten Postler müssen ohne Jagdbeute wieder abziehen.
1: Das bestätigt auch Günter Bruchmüller vom Bundespostministerium.
2: Ja, es wird natürlich schwierig, weil unsere Funkkontrollmesswagen mittlerweile bekannt sind wie die bunten Hunde. Und diese Leute ein Vorwarnsystem entwickelt haben und diese Funkstörungsmesswagen rechtzeitig erkennen und dann werden die Sender abgeschaltet und dann sind sie nicht mehr zu lokalisieren. Wir lassen uns da aber was einfallen, um eben weiterhin erfolgreich arbeiten zu können.
1: Weiter heißt es in dem bereits zitierten Bericht der Berliner Tageszeitung Taz.
0: Die gesendeten Programme haben keine politischen Ziele und bestehen meist aus oft unerträglich trivialer Unterhaltungsmusik aus deutschen Landen. Journalistische Beiträge werden abgelehnt mit der Begründung, das kommt bei unseren Hörern nicht an. Die Piraten senden in der Regel aus gutbürgerlichen Wohnstuben.
1: Und manchmal senden sie sogar aus katholischen Kirchen. So zum Beispiel im niedersächsischen Duderstadt, wo ab 1985 Pfarrer Jan van der Brühle mit seinen selbstgebauten Minisendern Gottesdienste übertrug. Wollte die Post ihn zunächst mit allen Mitteln daran hindern, die frohe Botschaft auf diesem Wege zu verbreiten, so kann der Pfarrer nun hoffen. Denn das neue niedersächsische Rundfunkgesetz macht den Betrieb seines frommen Kleinstsenders möglich.
3: Liebe Radiofreunde, das war eine Sendung aus der Reihe FMK History. Wir danken dem Dokumentationsarchiv Funk für die Bereitstellung dieser Sendung.

Kunos Radiothek bittet seine Hörer um Mithilfe. Zur Gestaltung weiterer Beiträge suche ich aktuell Mitschnitte deutscher Programme aus Dänemark, wie zum Beispiel Mitschnitte der deutschen Sendungen von Danmarks Radio, Radio Flensburg, Radio Viborg, Radio Rie, Radio West, Koldingner Radio und Christiania Radio. Weiterhin suche ich Mitschnitte des dänischen Programms des Deutschlandfunks und Mitschnitte der Regionalprogramme von Radio DDR. Wenn ihr etwas in dieser Richtung habt, egal ob analog oder digital, dann meldet euch bitte unter der Mailadresse kunus-radiothek@web.de bei mir. Wenn eure Mitschnitte in meinen Beiträgen verwendet werden, dann werdet ihr selbstverständlich genannt. Also schaut bitte in eure Archive.

Hallo liebe Radiofreunde, hier meldet sich FM Kompakt mit einem Beitrag aus der Reihe FMK History. In dieser Reihe präsentieren wir euch Aufnahmen, Mitschnitte und komplette Sendungen aus unserem Archiv oder dem Dokumentationsarchiv Funk in Wien. Mitte der 90er Jahre befand sich der TV-Empfang via Satellit auf einem ersten Höhepunkt. Immer mehr Satelliten starteten und immer mehr TV-Programme waren über selbige zu empfangen. Der Satellitenanbieter Eutelsat brachte seine Hotbird-Reihe an den Start und bot immer mehr Programme an. Für interessierte Zuschauer und am Sat-Empfang Interessierte gab es damals sogar eine eigene Sendung, den Hotbird Club. Im Archiv tauchten die Tonspuren von insgesamt 8 Ausgaben dieser Sendung auf. Eigentlich handelte es sich dabei nämlich um eine TV-Sendung. In der Reihe FMK History möchte ich euch dieses wohl einmalige Programm trotzdem präsentieren. Los geht's!

Hallo, liebe Zuschauer in Europa. Auch ein Moin Moin an alle Videorekorder, die jetzt wieder für Frauchen oder Herrchen diese Sendung aufzeichnen. Wir hoffen, dass die Technik heute in London nicht wieder verrückt spielt und lassen uns einfach mal überraschen. Die Themen der heutigen Sendung sind die Firma SkySat mit den Produkten EchoStar bzw. EchoSphere, Gäste vom Landesinnungsverband Nordrhein-Westfalen, die uns die Messe Elektrotechnik Dortmund vorstellen. Wir präsentieren das Radiojournal, eine Fachzeitung, lösen das Quiz von Sendung Nummer 2. Sie wissen noch, wie schnell fliegt ein Satellit und wie heißt der neue Satellit auf 13 Grad Ost. Aber lassen wir uns überraschen. Wir sehen gleich weiter.

0: Die letzte Sendung vom Hotbird Club wurde dreimal wiederholt und damit haben wir den Rekord von Dallas und Denver gebrochen, denn die wurden nur zweimal wiederholt. Heute soll es nun in der richtigen Sprache richtig vonstatten gehen und nun kommen wir erstmal zur Bekanntgabe bzw. Ziehung der Gewinner unserer zweiten Sendung. Da hatten wir zwei verschiedene Fragen. Wir haben hier die Glücksfee, das ist die Birgit, die bei der Firma Cut sonst als Aufnahmeleiterin arbeitet und wird mich ein wenig unterstützen. Vorher möchte ich aber noch einige Leute grüßen und einiges zu anmerken. Also interessant ist, woher die Postkarten überall gekommen sind. Das war zum Beispiel aus Lettland, der Herr Grundmanis hat geschrieben. Wir haben aus Polen eine Karte bekommen, die sieht natürlich sehr schön aus. Über sowas freuen wir uns immer wieder. Wir grüßen nach Griechenland, was wahrscheinlich der entfernteste Zuschauer gewesen ist, der uns geschrieben hat. Und ich persönlich grüße den Lothar Schiefelbein in Zinnowitz auf Usedom, ist ja die östlichste deutsche Insel. Ich war selber im Mai dort zu Gast. Wer also mal Urlaub in Deutschland macht, was immer ganz sinnvoll ist, sollte dort mal hinfahren. Noch ist es ein Geheimtipp und ist auf jeden Fall eine Reise wert. Wenn Postkarten geschrieben werden, sollte man nicht vergessen, den Absender raufzuschreiben, denn sonst kann man leider nichts gewinnen. Diese Karten kommen gleich mit in den großen Topf hinein. Und ich freue mich auch über die Zuschrift von Heinrich Nykamp aus Ringe, der eine Kopie seiner Genehmigungsurkunde uns geschickt hat. Denn die meisten Zuschauer heute wissen gar nicht mehr, dass man damals bei der, damals nannte man es noch Post, eine Genehmigungsurkunde beantragen musste. Er hat 25 Mark bezahlt und darf seitdem die Satelliten ECS 1F1 sehen. Ganz interessant, der ist auf 48 Ost. Er darf den Telekom 1A und 1C und die Astra-Position empfangen, sowie den Intelsat auf 60 Grad Ost. Ich weiß nicht, was Sie heute machen. Wahrscheinlich schauen Sie die anderen Satellitenpositionen schwarz. Scherz beiseite, zum Glück ist das vorbei. Satellitenempfang ist frei und das soll auch so bleiben. So, kommen wir nun zur Ziehung der Gewinner von den Leuten, die uns geschrieben haben. Die Birgit mischt noch ein wenig. Und wir werden jetzt den ersten Preis ziehen. Das ist eine komplette Satellitenempfangsanlage für die Position 13 Grad Ost. Diese Satellitenempfangsanlage kommt von Eutelsat und gewonnen hat.
1: Aus der Tschechischen Republik, wenn ich das jetzt richtig ausspreche, Stoza Ales in 79806 Otaslavic Postejov.
0: Und noch so ein bisschen hinterher, das können wir leider nicht lesen, aber er bekommt die Satellitenanlage natürlich zugeschickt. Der zweite Preis, der ist gespendet worden von der Firma Katrain, ein Satellitenreceiver, Twin-Receiver, UFD-93, zum Beispiel für Multifeed oder ein Programm sehen, ein Programm aufnehmen auf Video und dem WM-Fußball, den FIFA-Fußball, der verlost wurde, auch wenn die deutsche Mannschaft das Endspiel von zu Hause aus sich anschauen musste. Wer hat das gewonnen?
1: Der zweite Preis geht an Alexandra Wiedemann in der Gluckstraße 7 in 85080 Geimersheim. Herzlichen Glückwunsch.
0: Sehr schön, der zweite Preis. Der dritte Preis kommt ebenfalls von Katrain. Das ist ein Videodat-Decoder. Dieser wird benötigt, wenn man aus dem Pro7 Fernsehsignal die Computerinformationen herausziehen möchte, um diese dann auf einen heimischen PC zu geben.
1: Der Gewinner ist Christoph Elger in der Leipziger Straße 8, 31832 Springe 1.
0: Herzlichen Glückwunsch auch von mir. Und nun haben wir noch 5 Jahresabos der Zeitschrift SAT-TV International. Die hat der Herr Langjahr in der Sendung Nummer 2 angekündigt. Das sind
1: Holger Hartwein am Lauerskreuz 1 in 69437 Neckarsgerach.
0: Ja, der nächste.
1: Herzlichen Glückwunsch.
0: Nächste. Geht dann noch weiter.
1: Der nächste ist Alfred Schubert, Straße, wusste er wohl selber nicht, Nummer 9 in 04617 Rautenberg. Herzlichen Glückwunsch.
0: Also gerade in kleineren Dörfern, da gibt es gar keine Straßennamen, da gibt es nur die Hausnummern.
1: Der nächste ist Klaus Bloch, Petersberger Straße 3 in 06118 Halle.
0: Halle an der Saale, Glückwunsch. So, 2 haben wir noch.
1: Das kommt aus Griechenland. Vagelis Gerakakis in Imitu 55, nee, das war jetzt die Straße, in 15561 Holagos Athen, Griechenland.
0: Wie gesagt. Sehr schön. Also ein Jahresabo der Zeitschrift nach Griechenland. Und?
1: Und der letzte ist aus Belgien.
0: Oh, Luc.
1: Monsieur Luc in, ich kann gar
0: wollen wir mal im Schauen hier. Glück, die Cross in der Sint-Jan-Straat 25 in Belgien, 8400 Ostende. Glückwunsch nach Belgien. So, und nun haben wir natürlich noch eine Spezialfrage gehabt. Und das war nämlich schon ein bisschen komplizierter. Die Frage war, wie schnell fliegt ein Satellit auf der geostationären Position? Und da sollten Sie ein wenig rechnen. Es musste eigentlich gar keine Formel eingesetzt werden. Wie es gerechnet wird, haben wir auch in der letzten Sendung vorgestellt. Es sind circa 11.090 Stundenkilometer, je nachdem, wie man den Wert Pi einsetzt. Und dafür gibt es einen Sonderpreis, denn dieser Teilnehmer wird teilnehmen, oder dieser Gewinner wird teilnehmen, an der Eutelsat-Startparty anlässlich des Hotbird 1. Und da greifen wir in eine andere Lostrommel hinein. Dann wollen wir mal sehen, wer da gewonnen hat.
1: Der Gewinner ist Norbert Peschel, Dorfstraße 25a in 32881 Coburg.
0: Hat das auch richtig ausgerechnet? Ja, 11.091 Stundenkilometer. Herzlichen Glückwunsch. Sie bekommen noch eine richtige Einladung, das heißt mit Zugticket und so weiter. Alle Gewinner werden noch entsprechend benachrichtigt. Der Versand der Preise dauert ein wenig, aber Sie bekommen alle Ihr Preis zugesandt.

Immer mehr Anrufer am Eutelsat-Infotelefon bzw. Schreiber fordern noch detailliertere Informationen über die Eutelsat-Hotbird-Position 13 Grad Ost. Bekanntlich startet ja der Eutelsat-Hotbird 1 Mitte Oktober 1994. Die Dauerzuschauer dieser Sendung kennen ja fast alle Informationen, aber es gibt auch immer Neueinsteiger. Deshalb hier noch einige wichtige Informationen, die speziell die Elektronik der Empfangsantenne beeinflussen werden. Der Eutelsat Hotbird 1 wird im herkömmlichen Frequenzbereich senden, das heißt mit einem normalen 11 GHz LNC empfangbar sein. Das normale 11 GHz LNC arbeitet im Bereich 10,95 bis 11,70 GHz. Wir benutzen nicht den Frequenzbereich unterhalb von 10,95 GHz. Auf diesem Dia sehen Sie nochmal den Frequenzbereich. Der 2F1 sendet von 10,95 bis 11,2 und von 11,554 bis 11,70 GHz. Und diese mittlere Lücke schließt dann der Eutelsat Hotbird 1 mit 16 Transpondern. Auf dem nächsten Dia hier sehen Sie jetzt die große Ausleuchtzone. Sie sehen schon, es gibt auch nur noch eine Ausleuchtzone, nicht mehr wie bei den ersten Satelliten Weitbeam, Superbeam. Es gibt nur den Eutelsat Hotbird 1 Beam. Und der hat aufgrund der hohen Sendeleistung von rund 70 Watt pro Transponder 49 bis 50 dB Watt in der Kernzone zur Verfügung, was also Empfangsschüsseln von ungefähr 60 bis 70 cm voraussetzt. Hier auf diesem Dia sehen Sie den Superbeam vom Eutelsat 2F1. Um nochmal genau zu sehen, wo er genau hinstrahlt und warum auch Zuschauer, die zum Beispiel in der Türkei wohnen oder in Israel oder in Ägypten, Programme, die über den Superbeam abgestrahlt werden, nicht empfangen können. Das nächste Dia jetzt hier ist der Weitbeam. Dieser erreicht alle Haushalte in der Eutelsat-Ausleuchtzone und über diesen Ausleuchtzone sendet jetzt auch NBC Super Channel oder Programme wie Deutsche Welle TV, wie Euronews, TV5 oder MTV Europe. Und jetzt auf diesem Dia hier haben wir einen Zusammenschnitt aller drei Footprints, nur mit den wichtigsten Merkmalen, Superbeam, Weitbeam und Eutelsat Hotbird Beam. Und da können Sie erkennen, in welchem Bereich müssen Sie wohnen, um alle Beams zu empfangen oder wo können Sie nur einen Teil dieser Beams empfangen. Die häufigste Frage allerdings am Infotelefon ist, welche Programme kommen denn auf den Eutelsat Hotbird 1? Und dazu muss ich Ihnen leider sagen, ich kann Ihnen derzeit außer diesen beiden Programmen EDTV Dubai und MTV Europe keine anderen Auskünfte geben, denn nicht wir als Satellitenbetreiber geben bekannt, welche Fernsehprogramme über unsere Satelliten senden, sondern die Programmanbieter als Kunden haben natürlich das alleinige Recht, dieses bekannt zu geben. Das heißt, Sie müssten leider abwarten, was steht in der Presse, was steht im Videotext von NBC Super Channel oder im Videotext von Sat1, Sie kennen das ja, ab Seite 550. Lassen wir uns da überraschen und wenn Sie Spekulationen lesen in irgendwelchen Informationsdiensten oder in Fachzeitungen, beachten Sie bitte, es steht immer ganz klein darunter oder darüber, so könnte eine Belegung aussehen oder das könnten die Fernsehprogramme und Hörfunkprogramme sein, die über den Hotbird 1 senden. Aber eins können Sie sicher sein, die meisten Programme, die über den Hotbird 1 senden und auch über den Eutelsat 2F1, also auf der gesamten 13 Grad Ostposition, die werden unverschlüsselt und damit für jedermann frei empfangbar sein. Lassen wir uns also überraschen zum Sendestart, der ungefähr dann auch Weihnachten 94 sein wird.

0: Eutelsat bietet seinen Zuschauern über die 4 Satelliten der Zweier-Serie eine interessante Auswahl an Fernseh- und Hörfunkprogrammen. Über 40 Fernsehprogramme und viele, viele Radioprogramme in mehr als 13 Sprachen werden bereits übertragen. Ein interessantes Programm davon ist der Sender Euronews. Euronews sendet auch über diesen Satelliten, den Eutelsat 2F1 auf 13 Grad Ost und auch auf dem Whitebeam. Euronews ist ein Nachrichtensender, der in Frankreich zusammengestellt wird und auf die Kommentatoren verzichtet. Sie kennen schon diese braun gebrannten Schönheiten, die immer die Nachrichten vorlesen. Der Vorteil ist dabei, Sie können auf mehreren Tonspuren Ihre Heimatsprache empfangen, sodass Sie die Nachrichten in Ihrer Sprache empfangen können. Meine Lieblingssendung ist dabei zum Beispiel No Comment. Das heißt, dort werden Bilder gezeigt ohne Kommentatoren, sodass Sie sich selber Ansichten machen können von einem Filmbericht aus irgendeinem Gebiet. Wir haben von Euronews einen sehr schönen Film dazu bekommen. Den wollen wir Ihnen jetzt zeigen und deshalb Film ab.
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ausgestrahlt wird Euronews über Eutelsat 2. 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Dann haben Sie Euronews. 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

In den letzten Ausgaben von Eutelsat TV, dem Hotbird Club, haben wir Ihnen Zeitungen vorgestellt, die speziell aus dem Satellitenbereich kommen. Heute nun eine Zeitung, die aus einer anderen Richtung kommt, nämlich aus dem Radio- und Fernsehbereich terrestrisch, und deswegen heißt die Zeitung das Radiojournal. Einige von Ihnen mögen diese Zeitung nicht kennen, trotzdem haben viele von Ihnen mit dem Radiojournal Kontakt, denn Radiojournal ist zum Beispiel der Macher des Sat1 Videotextes für den Bereich Satelliteninformation. Das Radiojournal kommt eigentlich aus dem Bereich Radio, Fernsehen, Fernempfang, terrestrischer Empfang, hat natürlich den Satellitenbereich nicht vernachlässigt. Das Radiojournal bringt auch Informationen über andere Szenen, zum Beispiel der Free-Radio-Szene. Das heißt, Radiostationen, die sich nicht mit dem Kommerz oder mit dem öffentlich-rechtlichen Bereich beschäftigen. Und man beschäftigt sich sehr stark mit der sogenannten Schwarzfunkerszene, sage ich immer dazu. Das sind die Bereiche, die einige von Ihnen vielleicht noch kennen, vor allem die älteren Zuschauer hier beim Hotbird Club. Das waren früher die Sendeschiffe, die sich auf hoher See befanden zwischen Holland und England. Und diese sind ja eigentlich die richtigen Begründer der privaten Radios, sind auch so renommierte Namen darunter, wie zum Beispiel Radio Veronica, Radio Caroline oder Radio Nordsee. Nachdem aber der Satellitenbereich immer interessanter wurde, hat man ein neues Medium entdeckt dafür, nämlich den Videotext, und konnte sich mit Sat1 arrangieren, sodass immer dienstags und freitags neu, bleibt aber die gesamte Woche stehen, auf Seite 550 zum Beispiel als Übersichtsseite alles über den Satellitenbereich berichtet wird. 551, 52, 53, immer die aktuellen Satelliten-News. Und auf anderen Seiten die kompletten Transponderpläne. Eutelsat Fernsehen, Eutelsat Radio, es wird vom TV-Sat berichtet, es werden die Programme vom Copernicus bekannt gegeben und auch die Kollegen von Astra werden natürlich nicht vernachlässigt. Auch hier sind die Radio- und Fernsehprogramme veröffentlicht. Die Zeitschrift Radiojournal versendet auch ältere Exemplare, um auch die Stories zum Beispiel zurückzuverfolgen von der Schwarzradio-Szene. Und die Adresse dazu veröffentlichen wir am Schluss dieser Sendung. Schauen Sie einfach mal ins Radiojournal hinein.

0: Neben der vielen Technik wollen wir Ihnen auch etwas anderes bieten. Wie kann man sich besser informieren als über eine Messe? Zum Beispiel auch über die Fachmessen, wie es eine ist in Dortmund, die Fachmesse Elektrotechnik 94. Wir haben hier zwei Gäste. Das ist einmal der Herr Wiermann, der für die Messen zuständig ist im Fachverband Elektrotechnische Handwerke, und den Herrn Weber-Schmitz. Er ist der Vorsitzende der Landesfachgruppe Radio- und Fernsehtechnik in Nordrhein-Westfalen in Dortmund. Zuerst zu Herrn Wiermann. Herr Wiermann, die Messeidee, wie ist die mal entstanden?
1: Ja, vor 25 Jahren hatte Herr Kocher aus Dortmund, der geistige Vater der Regionalmessen in Deutschland, die Idee gehabt, dass man eine Nachlese bringen müsste zur Hannover Messe, einfach damit die Teilnehmer an einer solchen Messe nicht so weite An- und Abreisewege haben. Und er hat dann diese Dortmunder Elektrotechnik ins Leben gerufen.
0: Sie ist ja im Laufe der Jahre auch gewachsen.
1: Das ist richtig, aus kleinsten Anfängen. Wir hatten zunächst in einer Gaststätte mehrere Zimmer gemietet und hatten auch einen eingeschränkten Teilnehmerkreis, zunächst mit relativ wenigen Besuchern, auch wenige hundert. Ist sie dann im Laufe der Jahre gewachsen bis zu ihrer jetzigen Bedeutung. Sie ist mittlerweile die größte Regionalmesse der Branche mit 44.000 Quadratmetern Bruttoausstellungsfläche und auch weit über 40.000 reinen Fachbesuchern. Und sie wird also sehr hervorragend angenommen von der gesamten Welt der Elektrotechnik.
0: Elektrotechnische Handwerke, was ist da eigentlich darunter zusammengefasst?
1: Ja, ich bin ein Mitarbeiter im Fachverband Elektrotechnische Handwerke Nordrhein-Westfalen. Wir vertreten fünf Berufe, die Radio- und Fernsehtechniker, Elektroinstallateure, Elektromechaniker, Fernmeldeanlagenelektroniker und Elektromaschinenbauer. Wir haben ca. 7.500 Mitglieder, also Arbeitgeber. Wir sind ein reiner Arbeitgeberverband und diese Arbeitgeber beschäftigen rund 50.000 Mitarbeiter. Setzen ca. 10 Milliarden D-Mark um im Jahr. Das ist so die Bandbreite.
0: Diese Messe, die ja im September stattfindet, ist aber, glaube ich, für jedermann geöffnet, nicht nur für den reinen Fachbesucher, also für einen Facharbeiter oder für einen Mitarbeiter eines Betriebes.
1: Ja, Sie müssen es folgendermaßen sehen. Wir sind für die gesamte Familie der Elektrotechnik da. Wir haben ca. 890.000 Beschäftigte in der Industrie, in der elektrotechnischen Industrie. Im elektrotechnischen Handwerk haben wir ca. 300.000 Beschäftigte bundesweit. Dann müssen Sie die vielen Fachleute sehen, die sich mit Elektrotechnik beschäftigen, bei Verwaltungen, Behörden, Ingenieurbüros und im gesamten Bauwesen, im Planungswesen. Und für diese ganze Familie sind wir da in Dortmund und hier können Sie sich über den neuesten Stand der Produkte und Systeme informieren, unter anderem auch über das sehr wichtige Thema Satellitenempfangstechnik, wo wir ein eigenes Zentrum eingerichtet haben.
0: Aber gerade zum Bereich Elektrotechnik, unabhängig mal von der Satellitentechnik, es ist natürlich auch interessant für jemanden, der zum Beispiel bauen will, oder für Architekten, die sich über den neuesten Stand der elektrotechnischen Gewerke informieren will, wie Schaltermaterial, Verteilmaterial und so weiter.
1: Das ist nicht ungewöhnlich, aber unsere Besucher rekrutieren sich zum großen Teil aus Fachbesuchern. Wer sich mit Elektrotechnik beschäftigt, ob es jetzt in der Industrie ist oder in Verwaltungen oder im Handwerk, das ist ein relativ großer prozentualer Anteil an der arbeitenden Bevölkerung. Und aufgrund der Bedeutung der Elektrotechnik, die ja von Jahr zu Jahr eigentlich wächst, über kurz oder lang wird dieser Sektor ja die Automobilbau beispielsweise als bedeutendsten Zweig der Wirtschaft ablösen. Die Telekommunikationstechnik ist ja ein elementarer Bestandteil der Elektrotechnik. Zählen unsere Besucher in der Regel zum Fachbesucherpublikum. Also der reine Bauherr eines Einfamilienhauses oder Mehrfamilienhauses kommt nicht so gern zu uns. Eher schon Planer, die größere Objekte im Auge haben.
0: Ein besonderer Teil dafür, was uns natürlich auch interessiert, denn auch Eutelsat ist Aussteller, sogar auf zwei Ständen, ist natürlich der Bereich Antennentechnik, Rundfunk, Fernsehtechnik, Elektrotechnik. Der Herr Weber-Schmitz vertritt wen?
2: Ich vertrete die Radio- und Fernsehtechniker in Nordrhein-Westfalen, Dortmund speziell, auf dieser Messe. 1992 sind wir das erste Mal mit einer Antennenfirma in Kombination auf der Messe aufgetreten und haben versucht, das Radio- und Fernsehtechnikerhandwerk gerade speziell über Satellitentechnik vorzustellen.
0: Heute ist es nun aber so, dass ja fast eine gesamte Halle gefüllt ist, alleine von den Firmen, die eben aus dem Bereich Antennentechnik, gerade Fernsehtechnik kommen.
2: Ja, die Satellitentechnik ist natürlich heute ein sehr interessantes Gebiet Und gerade auf diesem Gebiet haben wir dann versucht, die namhaften Industriehersteller anzusprechen, um sich eventuell hier mal zu präsentieren. Was mir dann natürlich auch gelungen ist. Und so sind wir jetzt in der Riesenhalle, Westfalenhalle vertreten, unter einer Kuppel, brüderlich nebeneinander vereint. Es gibt keine Schwierigkeiten und ich hoffe, dass wir uns richtig repräsentieren können.
0: Sie bieten eine Messerallye an, habe ich gelesen. Was macht diese Messerallye? Muss man da mit dem Auto in der Halle rumfahren?
2: Nein, diese Messerallye ist in Zusammenarbeit der gesamten Hersteller aufgestellt worden. Es werden Fragen erstellt, die beantwortet werden müssen. Diese Rallye reizt natürlich ganz besonders. Wir haben tolle Preise, auch von Eutelsat. Herzlichen Dank nochmal dafür. Wir bieten Satellitenreceiver, Uhren, Sicherheitseinbauten in Autos an. Das sind alles sehr, sehr schöne Preise, die aber auch dann wirklich angenommen werden.
0: Ja. Also die Fragen, die Eutelsat dafür bietet, sind natürlich ganz schwer. Ne? Wir haben mir die Frage gestellt, was ist ein Doppelfeed? Die meisten meinen, das ist ein Doppeldecker oder sowas. Ja, es kommen ein paar spezielle Fragen dazu. Wir haben aber nicht nur einen Stand, sondern wir haben auch etwas Besonderes gemacht, oder Sie haben etwas Besonderes gemacht, diesen Jugendstand, Jugendschau.
2: Ja, wir haben auf der Empore von der Halle 1 gehend zur Halle 2 einen Workshop, in dem die Jugend an die Technik herangeführt wird mit bestimmten Herstellern, die sich dafür bereit erklärt haben. Wir lernen, wir bringen den Leuten bei, wie heutzutage die moderne Technik anzuwenden ist, und das finde ich als eine sehr gute Angelegenheit.
0: Es haben sich 5 Hersteller bereit erklärt, Eutelsat unter anderem auch. Und was Besondere ist ja, es gibt immer Paten und Ausführende, kann ich mal sagen.
2: Ja. Die Paten sind Großhändler, ist die Industrie, sind sie, sodass, und dadurch wird dann hier auf der Empore zusammengearbeitet auf bestimmten Gebieten. Jede Firma hat bestimmte Themen, die bearbeitet werden. Und aus dieser ganzen Sache wird hinterher auch dann ein Zertifikat erstellt, dass man diese Arbeiten auch hundertprozentig abgetätigt hat.
0: Eutelsat arbeitet zusammen mit der Firma Ruhr Elektrotechnik,
2: richtig,
0: mit der Firma Flottmann. Und wir haben dort mehrere Personen, die bei uns zu Gast sind, die entsprechend einheitlich gekleidet sind, damit auch der Zuschauer das erkennen kann. Und das Schöne ist, die Standmitglieder sind ja eigentlich Fachhändler, Fachinstallateure von vor Ort, die mal untereinander ganz anders reden können.
2: Ja, das stimmt. Wir haben also Teammitglieder aus den Firmen aus dem Dortmunder Raum, die mit Eutelsat hier zusammenarbeiten, und zwar als Großhändler, sagten Sie schon, ist die Ruhr Elektrohandel in Dortmund. Es sind 8 Teammitglieder da, die mit Ihnen dann zusammenarbeiten werden.
0: Also alles im Allen ein rundes Programm. Vielleicht sollten wir noch ganz kurz eben hören, wie hoch der Eintrittspreis ist. Azubis werden wahrscheinlich ein bisschen billiger hineinkommen als der schwer verdiente Unternehmer.
1: Ja, das ist richtig. Ich darf das mal ablesen. Wir haben Eintrittspreise von 17 D-Mark bis 8 D-Mark. Wobei es besonders erfreulich ist, dass Seminarteilnehmer bei uns einen vergünstigsten Preis zahlen von 5 D-Mark pro Teilnehmer.
0: Apropos Seminar, auch Eutelsat bietet 2 Seminare auf dieser Messe an, und vielleicht sehen wir uns alle. Auch die beiden Herren werden selber da sein, wenn sie an die Fragen haben werden. Wir sehen uns dann zur Elektrotechnik vom 7. bis 10. September in der Dortmunder Westfalenhalle.

0: Und hier wieder unsere Satelliten-News und andere News. Russland tritt Eutelsat bei. Die Russische Föderation ist nunmehr das 41. Vollmitglied bei Eutelsat. Den Vertrag hat der russische Postminister Bulgak unterzeichnet. Neben Telefon- und Datenverkehr sollen zukünftig auch TV-Programme übertragen werden bzw. ein Austausch von Programmen erfolgen. Weitere Anträge liegen vor von Andorra, Weißrussland, Estland, Kasachstan und Lettland.
1: Postlaufzeiten. Die Deutsche Bundespost Postdienst hat in ihrer aktuellen Presseerklärung bekannt gegeben, dass 86% aller Briefe den Empfänger am nächsten Tag erreichen und 98% am übernächsten Tag. Meine gehört wohl zu den 2%.
0: Amateurfunk. Das Bundespostministerium hat zahlreiche Amateurfunkvereinigungen zu einem runden Tisch RTA eingeladen. Hier sollen Gesetzesänderungen und technische Maßnahmen diskutiert werden.
1: Grüße aus Bayern. Das Statistische Bundesamt hat es gezählt. Fast 25% aller Gästebetten stehen in Bayern, nämlich über 500.000 Stück. Aber im Verhältnis Einwohner zu Gästebetten sieht es ganz anders aus. In Schleswig-Holstein kommen auf 1.000 Einwohnerbetten 62 Gästebetten.
0: Spartenprogramme. Immer mehr TV-Veranstalter wollen weitere Programme ins Leben rufen. Diese Programme werden als Spartenprogramme nur einen Teil der Zuschauer als Zielgruppe haben. Viele davon werden sicherlich zur Finanzierung als Pay-TV arbeiten und mittels Datenkompression über Satellit übertragen werden. Die Datenkompression kann zum Beispiel preiswert mit der Eutelsat-Analog-Digitaltechnik auf einem Transponder erfolgen.
1: Telefonseelsorge. Das Bundesamt für Post und Telekommunikation, BAPT, bietet nunmehr eine einheitliche Rufnummer für Funkentstörungen an. Sie lautet in Deutschland 0180 3 23 23 23.
0: Quattro-LNC. Immer mehr Hersteller bieten Quattro-LNC an. Diese werden so genannt, weil sie folgende vier Frequenzbereiche umfassen. Erstens 10,7 bis 10,95 GHz, zweitens 10,95 bis 11,75 GHz, drittens 11,75 bis 12,5 GHz und viertens 12,5 bis 12,75 GHz. In Wirklichkeit sind diese LNCs natürlich nur ein Dualband-LNC, da ja die umschaltbare Oszillatorfrequenz nur zwei Bereiche kennt, bei 11,75 GHz ist eine Trennung. Die Umschaltung von Bereich 1 in Bereich 2 wird mit 1418 Volt und die Polarisationsumschaltung mit dem Polarizer-Signal vorgenommen. Seit kurzem gibt es aber auch sogenannte Quattro-LNC, die mit 1418 Volt und der 22 kHz Übertragung auf dem Antennenkabel arbeiten. Hier ist es dann aber nicht möglich, bei einer drehbaren Antennenanlage den Skew nachzuregeln, was aber notwendig ist, da die Satelliten ja nicht alle die gleiche Lagerichtung haben.
1: Eutelsat-Zuschauer. Von Herrn Rudolf Schneeberger aus Neustadt an der Aisch erhielten wir die Bitte, alle weiteren Satelliten bitte richtig zu platzieren, da er mit seiner Empfangsantenne den Eutelsat 2F5 nicht erreichen kann. Seine Antenne könnte keine negative Elevation einstellen. Der 2-5 liegt ja bekanntlich auf dem Meeresboden nach dem Ariane-Fehlstart. Hier auf dem Foto Herr Schneeberger mit seiner drehbaren 90 cm Antenne. Falls Sie auch ein Foto von Ihrer Antennenanlage haben, bitte schicken Sie es uns, wir würden es gerne vorstellen.
0: Multifeed. Nach Aussage der deutschen Antennenvertriebsfirmen und Hersteller sind mittlerweile durchschnittlich 15% aller verkauften Neuanlagen mit Multifeed ausgerüstet.
1: Drehanlagen. Eine Umfrage der Fachzeitschrift Telesatellit ergab, dass auch die drehbaren Antennen wieder zugenommen haben. Die Antennengröße liegt hier bei 80 bis 90 cm.
0: SatZF. Mehrere deutsche Firmen entwickeln derzeit eine neue SatZF-Verteiltechnik, die es ermöglicht, mehr als nur zwei Satellitenpositionen zu verteilen. Mit dieser neuen Technik können bis zu 16 Ebenen verteilt werden, damit es nicht so wie auf diesem Bild aussieht. Dieses Foto haben wir den Satec News entnommen. Mehr zu der neuen Verteiltechnik in einer der nächsten Sendungen.
1: Telekom-Tüftler. Die Telekom zahlt den Mitarbeitern, wie in anderen Betrieben auch üblich, für Verbesserungsvorschläge Prämien. Alleine im Bereich Bremen wurde 1993 über 90.000 gezahlt. Insgesamt wurden 191 Vorschläge eingereicht.
0: Neues Fachbuch. Im Bastei-Lübbe Verlag ist ein neues Taschenbuch zum Thema Satellitenempfang erschienen. Der Autor Tim Navrat schreibt in leicht verständlicher Sprache in dem Buch: Es muss nicht immer Kabel sein, alles Wissenswertes über den Satellitendirektempfang. Meine Empfehlung ist, Satfreaks sollten dieses Buch ihren Frauen schenken. Und eine weitere News, SBC News. Der Satellitenbeobachterclub bietet über seine Fax-Polling-Dienste rund um die Uhr die neuesten Satelliten-News an. Faxpolling verläuft folgendermaßen. In den Sendeschacht eines Faxgerätes wird kein Papier eingelegt. Bei einfachen Faxgeräten brauchen Sie gar nichts zu machen, sondern können so starten. Bei programmierbaren Geräten müssen Sie irgendwo umschalten, bei Polling oder Abruf einprogrammieren. Das alles steht in der Bedienungsanleitung Ihres Faxgerätes. Nun wird die entsprechende Infonummer gewählt. Die großen Faxgeräte reagieren dann automatisch. Bei den einfachen Geräten muss man nach Ertönen des Pfeiftones die Starttaste am eigenen Faxgerät drücken. Und nun kommen aus Ihrem Empfangsschacht die entsprechenden Informationen heraus. Dieser Dienst kann natürlich nicht kostenlos angeboten werden. Deshalb geht das über die sogenannte 190er-Nummer. Das heißt, es fallen Gebühren an von 1,15 Mark pro Minute in Deutschland. Aber auch in der Schweiz und in Österreich gibt es diese Dienste. Die wichtigsten Nummern des SBC blenden wir schon hier ein. Die Adresse des SBC lautet SBC oder Satellitenbeobachterclub, Postfach 1109 in 85605 Aschheim. Das waren unsere heutigen News. Wenn Sie News oder Informationen haben, die jeden interessieren könnten, schreiben Sie uns, wir veröffentlichen sie hier.

0: Stichwort Technik. In diese Rubrik bringen wir immer Produkte und Firmen, die sich speziell schwerpunktmäßig mit dem Satellitendirektempfang beschäftigen. Das heißt, wir zeigen Satellitenreceiver, LNCs, Halterungen für Multifeed und so weiter. Wir haben heute eine Firma hier, die eigentlich jedem bekannt sein müsste, die Firma SkySat. Jetzt sagen Sie, halt, SkySat kenne ich doch gar nicht. SkySat ist die deutsche Vertriebsfirma von Echostar oder Echosphere und das kennt natürlich jeder. Herr Karl-Heinz Werbeck von der Firma SkySat, Inhaber, was ist eigentlich der Unterschied zwischen Echosphere und Echostar?
1: Ja, Echosphere ist die ursprüngliche Firma, der Firmenname. Echostar ist der Produktname. Seit Anfang des Jahres hat man, weil der Begriff Echostar sich durchgesetzt hat, auch die Firma in Echostar umbenannt.
0: Das heißt also, alle Produkte heißen Echostar und die Firma heißt auch Echostar. Sie vertreten die Firma hier in Deutschland und ich kenne das noch aus einer Zeit so, 86, da kamen die Drehanlagen raus, auch mittlerweile unter 8.000 Mark zu haben. Und da gab es den berühmten SR 4500. Ja. Den gibt es aber heute nicht mehr.
1: Den gibt es heute nicht mehr, nein. Der ist nicht mehr im Programm, aber immer noch ein bei den Kunden, die ihn besitzen, ein sehr beliebtes Gerät.
0: Mhm. Sie haben sich ja nicht so sehr auf diesen, ich sag mal, Cash-and-Carry-Markt oder Baumarkt und so weiter eingeschossen, sondern Sie haben ja eine Nische gefunden, speziell, die zwar im Preis ein wenig höher ist, aber Sie finden bestimmte Kundschaft. Welche ist das?
1: Wir haben relativ exotische Produkte, Produkte, die für Drehanlagen in erster Linie geeignet sind. Echostar hat auch immer Drehanlagen vertrieben. Nur ganz wenige Receiver waren reine Standalone-Receiver. Man sieht einfach einen interessanteren Markt in dem Drehbereich, in den motorisierten Anlagen. Außerdem muss man dazu sagen, es werden nur wenige Produkte von Echostar speziell für den deutschen Markt produziert oder konzipiert, sondern die Produkte werden für weltweiten Einsatz produziert und weltweit besteht Interesse an motorisierten Anlagen.
0: Das heißt, ich habe vor kurzem einen Testbericht gelesen, da wurde ein Gerät getestet, das hatte eine Software, glaube ich, für Saudi-Arabien oder für den asiatischen Raum. Ja. Wenn es nachher in Deutschland auf dem Markt ist, sind natürlich wieder die europäischen Programme eingespeichert.
1: Richtig, ja.
0: Wir wollen vier Geräte vorstellen. Wir fangen mal mit diesem an. Das ist ein relativ kleines Gerät, hat aber auch Besonderheiten. Vielleicht erklären Sie mal so ein paar Features dazu.
1: Das ist der Echostar LT 730. Das ist eine Ausnahme. Er hat keine anstehende Steuerung eingebaut. Es gibt im gleichen Design ein passendes Steuergerät dazu. Der LT 730 ist ein Beispiel dafür, dass er eben nicht für den deutschen Markt produziert wurde, sondern für den europäischen Markt bzw. Afrika. Für die Echostar-Leute zählt Afrika zum europäischen Markt. Der hat als Besonderheit, hat der Receiver, einen Threshold-Filter eingebaut.
0: Das ist ein schweres deutsches Wort.
1: Die Eingangsempfindlichkeit kann vierfach geregelt werden, reduziert werden. Und dadurch erreicht man eine Eingangsempfindlichkeit von ca. 4 dB. Aus dem Grunde haben sich auch viele DXer auf eben dieses Gerät.
0: Also wenn ich die 4 dB Eingangsschwelle erreicht habe, kann ja theoretisch die Schüssel kleiner werden oder ich kann ja in einem entfernten Gebiet besser empfangen. Also ideal wäre der Receiver ja eigentlich dann für die griechische Kundschaft, die ja damit leben muss, dass auf Eutelsat Weitbeam Halbtransponder gefahren wird und man nicht überall auf dem Balkon eine 1,80 Meter Antenne installieren kann. Er ist natürlich ausgerüstet mit den wichtigsten Anschlüssen, die wir hier auf der Rückseite sehen. Das heißt, alle möglichen Buchsen, die man dazu benötigt.
1: Er hat zwei ZF-Eingänge. Dazu muss man sagen, weil es eigentlich ein Profigerät ist, hat er keine Anschlüsse für einen magnetischen Polarizer, sondern nur für einen mechanischen Polarizer. Der Threshold-Filter ist eine Spezialität von Echostar, extra für diese Märkte auch entwickelt worden. Auf den Kanarischen Inseln zum Beispiel haben wir Kunden, die dort die Astra-Signale mit 6 Meter Antennen empfangen.
0: Ja, handliche Größe von
1: richtig, ja, genau. 6 Meter ist aber da auch ein Minimum, ein Muss. Und selbst dann, wenn man nicht den richtigen Receiver hat, kriegen sie zum Teil keine Bilder.
0: Das ist richtig.
1: Und der LT 730, das ist tatsächlich so und das ist verblüffend, bringt
0: die Bilder
1: rüber, wo ein normaler Receiver keine Bilder.
0: Nicht nur Astra, sondern auch die Superbeam-Kanäle von Eutelsat natürlich. Ja. Aber wir haben noch mehr Geräte mitgebracht, vielleicht zeigen wir die jetzt mal. Wir werden mal ein bisschen größer mit den Geräten.
1: Dann kommen wir mal zu einem ganz neuen Gerät.
0: Ja.
1: Das ist der LT 7500. Wenn man so will, ein LT 730 mit einem Positioner eingebaut.
0: Der ist also hier drin schon.
1: Der ist da drin. Er hat aber auch noch darüber hinaus einige andere Extras zu bieten. Und zwar...
0: Vielleicht sagen wir auch mal die Rückseite erstmal, denn die Freaks interessiert natürlich auch, was kann der Receiver vorne, das ist immer nur eine schöne Frontblende.
1: Richtig.
0: Aber ich glaube, die Rückseite ist interessanter dabei.
1: Er hat zwei Skat-Buchsen. Dieser Receiver verfügt neben den Anschlüssen für den mechanischen Polarizer auch über Anschlüsse für einen magnetischen Polarizer. Darüber hinaus hat er eine Schnittstelle für einen PC.
0: Ja.
1: Das heißt, das ist jetzt ein Beispiel dafür, der Receiver ist so neu auf dem europäischen Markt, dass es dafür noch keine europäische Software gibt. Nur die asiatische, auf dem der Receiver eigentlich vertrieben wird. Man kann aber dann hingehen, EchoStar bietet da eine Adaption dafür, um die Programme einzuspielen. Und man kann über den PC das dann einspielen.
0: Hier ist auch dieser Threshold-Filter eingebaut natürlich.
1: Auch der ist da eingebaut, die gleiche Funktionsweise wie beim LT730, vierfach schaltbar, der Effekt ist der gleiche. Ja.
0: Die große Fangfrage, was kostet für den Endverbraucher ungefähr dieses Gerät? Denn hier ist ja nur sehr viel eingebaut. Wie sieht der Marktpreis draußen ungefähr aus?
1: Ja, der dürfte bei 1200 Mark liegen.
0: Also dadurch, dass das Steuergerät eingebaut ist und halt die DX-Funktion hat, ist natürlich der Preis nicht zu hoch dabei. Wir haben noch mehr Geräte mitgebracht. Ja.
1: So. Das ist der größte EchoStar Receiver überhaupt.
0: Ja.
1: Seit einem Jahr auf dem Markt. Auch der hat einen Threshold-Filter eingebaut. In dem Fall ist er aber nicht vierfach schaltbar, sondern 19-fach stufenlos regelbar.
0: Mhm. Also optimal auch die Qualität zu finden. Denn irgendwo ist ja, wenn ich die Bandbreite einschränke, ja auch irgendwas negativ wieder. Richtig. Das heißt, die Farben reißen aus. Und hier kann ich optimal den genauen Punkt finden.
1: Ja, ja. Die Empfindlichkeit ist vergleichbar mit dem LT730.
0: Das war das große Geräusch, aber es macht nichts.
1: Er hat einen SCART-Anschluss, diverse Chinch-Buchsen. Das ist eigentlich bei den Profi-Geräten mehr gang und gäbe, vielleicht auch beliebter. Er hat natürlich Anschlüsse für den magnetischen und den mechanischen Polarizer, zwei SCART-Eingänge, AGC-Spannung und darüber hinaus ist er wahlweise verfügbar mit eingebautem Videokryptikoder beziehungsweise Dezomec Eurokryptikoder. Eins von beidem geht.
0: Ja. Und da ist jetzt auch alles wieder komplett eingebaut, das heißt,
1: Antennensteuerung ist eingebaut hinter der kleinen Klappe hier. Vielleicht kann man das mal zeigen.
0: Dann drehen wir das Gerät nochmal wieder um. Das ist
1: verbirgt
0: auch kein Problem.
1: Der Eingang.
0: Und hier wäre dann wahrscheinlich auch der Eingang für die Karten, für
1: richtig,
0: die Smartcards.
1: Das ist jetzt eine Version ohne eingebauten Decoder, deshalb sind die zu. Zwei Spitze kann man aufmachen.
0: Ja.
1: Maximal für den Eurocrypt-Decoder.
0: Okay. Und ein weiteres Gerät, das vierte Gerät, was noch vorgestellt wird.
1: Das vierte Gerät sieht genauso aus.
0: Und was als Besonderheit?
1: Ist der SR5700. Als Besonderheit lediglich, es soll eine preiswertere Möglichkeit sein zum Einstieg in Drehanlagen.
0: Ja.
1: Der Receiver hat auch wahlweise einen Videokryptikoder bzw. einen Dezomec-Decoder eingebaut. Er hat aber nicht die so beliebte Eingangsempfindlichkeit, also den Threshold-Filter bietet er nicht.
0: Und es fehlen für die Freaks natürlich auch die vielen, vielen Anschlussmöglichkeiten.
1: Richtig, ja. Dafür
0: das
1: hat er
0: auch nochmal eben hier.
1: Zwei SCART-Eingänge.
0: Für den typischen Endverbraucherbereich kann man eigentlich sagen, denn Endverbraucher liebt ja einfache Steckverbindungen.
1: Richtig. Das ist nichts für DXer, sondern für den normalen Satellitenfreak, der seine Programme gucken will, die Satelliten abfahren will, aber das alles auf einem normalen Level.
0: Unabhängig jetzt von den Receivern, sie bieten natürlich auch komplette Anlagen. Also man muss jetzt nicht dort irgendwo beigehen, sich einen Spiegel kaufen und dort einen LNC und bei ihnen kriegt man den Receiver. Wer zu ihnen also kommt und will eine 1,20 Meter oder 1,80 Meter Antenne haben, mit Receiver, mit zum Beispiel einem Quadroband-LNC, wird der Quadroband genannt, der kann natürlich alles bei ihnen komplett beziehen.
1: Der kann alles bei uns beziehen, ja. Auch größere Antennen,
0: 2 Meter,
1: 3,70 Meter.
0: 3,70 Meter?
1: Ja, 3,70 Meter ist das Gängige.
0: Das Gängige?
1: Das Gängige. Bei den Größen ist es das Gängige. Es gibt auch größere Antennen, aber 3,70 Meter hat sich herausgestellt. Wer kauft sowas? Das kaufen einige Freaks in Deutschland, Deutsche, aber auch...
0: Aber nicht mehr für die Balkonmontage.
1: Nicht mehr, dafür nicht mehr geeignet. Aber auch Ausländer, Botschaften zum Beispiel. Wir haben sehr viele Botschaften in Bonn mit 3,70 Meter Antennen bestückt und die dann auch wiederum mit den Receivern entweder LT730 oder 8700.
0: Die 3,70 Meter sind aber nicht mehr drehbar, oder?
1: Die sind drehbare Antennen.
0: Das ist eine fantastische Sache.
1: Für Beutelsat, Arabsat, alles,
0: was da ist. Und vor allem gerade bei einigen Botschaften, die Satelliten ja eigentlich gar nicht hier empfangen werden können.
1: Richtig, ja.
0: Noch was Besonderes, Ihr LNC, welche Frequenzbereiche?
1: Das ist für den ganzen KU-Bandbereich und hat in dem Fall hier 0,8 dB Rauschmaß.
0: Mhm. Das heißt also von 10,7, das sogenannte Astra 1D-Band, sagen die alle immer dazu, was Eutelsat nicht benötigt, das ist immer ganz wichtig, bis hin zu 12,75.
1: Richtig.
0: Das ist wieder wichtig im oberen Bereich Eutelsat oder Copernicus oder

Wechselempfang über Multifeed oder einer feststehenden Antenne kommt immer mehr der Bereich drehbare Empfangsantennen dazu. Die Zeitschrift Telesatellit hat vor kurzem eine Umfrage dazu gestartet und die Hersteller und Vertriebsfirmen spüren einen Anstieg der Drehanlagen. Die Installation ist nicht ganz einfach, wer es aber einmal gemacht hat, der wird es immer wieder ganz einfach können und braucht gar keine komplizierten Messgeräte dazu. Einige Tipps dazu wollen wir Ihnen jetzt geben mit einem kleinen Film, den wir anlässlich der TechniSat Hausmesse in Dippach gedreht haben. Bei der drehbaren oder Polarmount gesteuerten Antennenanlage kommt es gar nicht so sehr auf den Steuermotor an, sondern es kommt darauf an, dass der Installateur die Grundeinstellungen korrekt vornimmt. Zum einen ist es, die Nord-Süd-Achse optimal zu finden, das heißt diese Richtung auf dem Standfuß. Das bedeutet, bei der Grundeinstellung sollte der Motor mechanisch so eingehängt werden, dass hier ein rechter Winkel der Parabolebene zu der Mechanik entsteht. Und dann wird auf dem gesamten Standfuß die Antenne erstmal in Nord-Süd-Richtung gedreht. Nord-Süd heißt nicht Süden 0 Grad, sondern dort, wo ich mich befinde. Wenn ich also auf dem 11. Längengrad zum Beispiel mich befinde, von der Landkarte her, dann ist auch für mich Süden 11. Längengrad. Das heißt, dort, wo im Sommer, wegen der Sommerzeit, um 13 Uhr die Sonne steht oder zur normalen Jahreszeit um 12 Uhr die Sonne steht. Diese Nord-Süd-Achse muss ich eingestellt haben. Die zweite mechanische Einstellung ist, dass ich einen Korrekturwinkel einstellen muss, den sogenannten Deklinationswinkel. Der ist dafür erforderlich, dass die Satellitenlaufbahn korrigiert wird. Das heißt also, wir passen uns da an, dass die Satelliten gar nicht unendlich weit weg sind, sondern nur 36.000 Kilometer. Und das muss einmalig eingestellt werden. Für den Bereich Norddeutschland sind es ungefähr 6,9 Grad, im südlichen Raum sind es wenige Komma Grade anders einzustellende Werte. Und ganz zum Schluss wird der Elevationswinkel eingestellt. Und wenn ich das alles gemacht habe für meinen Standort, dann gehe ich zuerst bei und schwenke die Antenne mechanisch per Hand über die Kreisbahn. Wenn ich dann merke, im mittleren Bereich passt alles, im äußeren passen die Werte nicht. Zum Beispiel merke ich, wenn ich nach rechts zum Panamsat gehe, dass ich die Antenne eigentlich ein Stückchen anheben müsste. Dann gehe ich nicht bei und verändere an diesen Werten etwas, sondern drehe die Antenne auf dem Standfuß ein ganz klein wenig. Das sind Millimeterwerte. Wenn ich dieses gemacht habe, diese Millimeterwerte verdreht habe, dann verändert sich dadurch auch die Kreisbahn. Und damit finde ich optimal meinen Wert. Und wenn das alles geschehen ist, die mechanische Einstellung, dann darf ich zum ersten Mal beigehen, den Motor einhängen, so wie der Hersteller es angibt. Und ganz zum Schluss wird dann entsprechend auch der Polarizer angeschlossen, der sich ja vorne im Feed befindet. Denn gerade bei einer drehbaren Antennenanlage muss ich einen Polarizer haben. Denn die Satelliten sind ja nicht alle gleich in horizontaler und vertikaler Polarisation. Sie können ja leicht in der Ebene verschoben sein. Und das muss ich halt mit einem Polarizer, sei es mechanisch, sei es magnetisch, nachstellen.

Auf zum neuen Quiz. Die heutige Frage 1 lautet: In welcher Stadt findet die Fachmesse Elektrotechnik 94 statt, bei der auch Eutelsat 2 Messestände haben wird? Ist es Dortmund, ist es Essen oder ist es Großippener? Zu gewinnen gibt es eine komplette 80 cm Satellitenempfangsanlage, also Spiegel, LNC, Receiver, zum Empfang der Hotbird-Position 13 Grad Ost. Von der Firma SkySat das EchoStar Quattro LNC, da haben wir das tolle Wort wieder, Quattro LNC, was wir vorhin eingeblendet gesehen haben. 3 Eutelsat-Satellitenmodelle und 5-mal das Taschenbuch Es muss nicht immer Kabel sein. Und die spezielle Frage, die wieder auf einer eigenen Postkarte bitte geschrieben wird, ist: Was ist der Elevationswinkel? Also die Frage ist: Was ist der Elevationswinkel? Der Gewinner hiervon ist dann ebenfalls wieder zu Gast bei der Eutelsat Startparty anlässlich des Starts des Eutelsat Hotbird 1. Wird ja ungefähr Mitte November sein. So, das war's für heute. Wenn ich jetzt Paulchen Panther wäre, dieser kleine rosane Panther aus dem ZDF, dann würde ich jetzt singen: Wer hat an der Uhr gedreht? Ist es wirklich schon so spät? Und dann rennt der Ameisenbär weg und so, das kennt man ja alles. Die Zeit ist für uns um, fast 60 Minuten haben wir geschafft. Wir haben wieder so viel gebracht, dass eigentlich alles gar nicht in die Sendung hineingepasst hat. Ab September ist Eutelsat auf Messe- und Seminartournee. Wir sind auf der Fachmesse Elektrotechnik. Wir sind auf der Fachmesse Hogatech, die sich speziell mit der Gastronomie beschäftigt. Einspeisung von Eutelsat-TV-Programmen in Kabel-Hotelnetze. Seminare bieten wir in Deutschland, Österreich und Dänemark. Über 30 Seminare, also an jedem Fleck werden wir sein. Die Fachhändler werden zu diesen kostenfreien Seminaren noch mittels unseres Fachhandelsinfos eingeladen. Die Grüße gehen heute an alle Zuschauer, die uns mittels einer Multifeed-Empfangsantenne empfangen und natürlich an alle Zuschauer, die uns trotz der Sprachpanne der letzten Ausgabe immer noch treu geblieben sind. Also, bis dann und tschüss.

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Da erreicht mich doch eben noch ein Anruf von einer Hörerin, die sich partout ein sogenanntes Stimmungslied wünscht. Na bitte, auf vielfachen Wunsch einer vereinzelten Dame lässt Don Chaos nochmal die Sau raus.

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0: 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Mit unserer aktuellen Klatschspalte. Nach dem gestrigen Boxkampf um die Schwergewichtsweltmeisterschaft brachte ein Mann seine Frau um. Folgendes Gespräch war dem bedauerlichen Ereignis vorangegangen.
1: Ja, Tag, Liebling.
2: Tag.
1: Ja, musste natürlich ausgerechnet, heute musste ich Überstunden machen. Hast du dir wenigstens für mich den Boxkampf angesehen im Fernsehen?

0: Natürlich habe ich dir ja versprochen.
1: Ja, und wer hat gewonnen?
0: Keiner. Einer der beiden Männer ist in der fünften Runde hingefallen. Und da mussten sie aufhören.
2: Oh. 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